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2: Guten Morgen, es ist der Moment, wo die Augen zugänglichermassen noch ein bisschen schwer sind.
3: Ja, schon noch früh, das ist völlig okay.
2: Umstrichen mit dicken, fetten Augenringen, weil einfach wieder mal zu wenig pennt. Aber hey, es ist ja so, wenigstens sehen wir uns zu zweit hier im Radiostudio und dürfen Bern wecken.
3: Ja, also, genau, hast du so gesehen.
2: Heutigen Donnerstag, wo sich das Herbstwetter festbeisst.
3: Oh ja.
2: Aber, wichtig, es ist ja auch ein Prozess, immer in den Tag rein starten. Ein Prozess, wie zum Beispiel den Körper schön hydrieren. Zuerst mal aufstehen, Schluck Wasser oder dann irgendwie Kaffee nehmen, bei uns ganz anders.
4: 4 Liter Bier ist der Unterschied zwischen dir und mir.
2: Darf man früher morgen schon mal darüber reden?
3: Ja, komm, wir sind gerade ein bisschen Oktoberfestzeit, ist wieso nicht?
2: Wir greifen ja noch nicht zum Mass. Fakt ist, du kannst dann nachher ab dem Wochenende nämlich los, Oktoberfest, Nationfest im Griff. Und Oktoberfest Zürich ist sowieso einfach schon mal ein Statement hier zu Bern. Oberhalb von Neuenegg, mehrere Wochenende hintereinander. Was man braucht, ist Lederhosen und Dirndl. Hast du?
3: Ja, ein ganz, ganz schönes Dirndl, ja. Es ist richtig so original, schön, von Hand bestickt. Und zwar ein Vermögen ausgeben, aber ich finde, es lohnt sich
2: absolut. Wie viel zahlt man für so ein Dirndl?
3: Also ich glaube, es hat etwa 230 gezahlt.
2: Wow.
3: Ja, aber ich sage dir, also, es gibt dem Fall noch, also oben raus, noch offene Preise.
2: Also bei mir ist es so, wir haben einfach im Kollegenkreis ein paar Lederhosen, die sich einmal gekauft hat und die wollen so im Turnus durchgeben.
3: Ich habe
2: immer die Lederhosen an.
3: Ah, bis dahin ist alle zusammen vor, in das Gruppe an Oktoberfest gehen.
2: Dann wird es dann schwierig.
3: Dann wird es schwierig.
2: Aber nach x Promille spielt das wahrscheinlich keine Rolle. Das ist mir einfach
3: genau, noch Rolle, ob nur jemand Hosen anhat.
2: Genau, froh, dass eine Hosen anhat. Genau, voilà. Also Oktoberfest, Syri, ultimative Party, der nächste Wochenende und du kannst mit dabei sein. Wie du zu Tickets kommst, danke uns heute Morgen. Ab den 6. das erste Mal gut reinhören. So, wir begleiten dich in den Morgen rein. Schön, bist du mit dabei. Fiona, legen wir los.
3: Wir legen los.
2: Und los.

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0: vor allem so in der Gen Z. Charlie XCX. Allerdings, Fiona, Gen Z, gehörst ja du noch mit drin?
1: Ja, stimmt, gehöre ich dazu.
0: Aber Charlie selber eigentlich gar nicht, die ist 34.
1: Ach schon?
0: Die ist 34.
1: Muss er ihr aber auch nicht geben, du.
0: Gen TikTok, quasi ins Licht geführt. Ja. Energy, mein Morgen konzentriert sich heute an diesem frühen Donnerstagmorgen genau auf das, jetzt um 4:15 in der Zwischenzeit. Grund ist ab heute nämlich ein Social-Media-Film auch in den Berner Kinos am Laufen. In der Zwischenzeit, wenn wir das ganze Social-Media auch ein bisschen greifbarer machen, wie machen wir das? Indem, dass wir ganz einfach die einzelnen Social-Media-Plattformen als Menschen uns vorstellen
1: würden. Okay, okay.
0: Fangen wir mal bei der Mutter von allen sozialen Medien an.
1: Mhm.
0: Facebook. Was siehst du, wenn du... Was für einen Mensch siehst
1: du? Du hast eigentlich gerade schon gesagt, die Mutter. Also für mich ist das wie so irgendwie die Mutter mit die 50.
0: Ja.
1: Marianne, Monika, ja. Irgend so etwas, Andrea.
0: Wo die noch zum lokalen Pilzli-Essen einladen und so.
1: Jawohl.
0: Oder Risotto kochen. Und
1: genau.
0: Ist doch irgendwie so. Auf der Straße sind wir übrigens sogar nachgefragt, wie würde man sich denn zum Beispiel so die typische Instagram-Person vorstellen?
2: Also für mich wäre Insta so um die 20-jährige Person. Und ich sage so, irgendeine Person, die ein bisschen am Strand wird leben, so surfen oder so, ich weiss nicht. Eigentlich so ein bisschen und einfach so ganz chillig drauf ist, ja.
0: Nehme ich jetzt als 38-Jähriger als Kompliment an. Ich bin vor allem so Insta unterwegs. Aber ja, sonst TikTok ist wahrscheinlich auch klar, oder? Wenn man sich so vorstellt, TikTok als Person.
1: Ja, ich glaube nochmal so ein bisschen jünger, oder?
0: Ja, yeah, ja.
2: Ich brauche es zwar selber, aber ich glaube, es ist schon so die 12-jährige Cousine, die so irgendwelche Wörter braucht, die du nicht verstehst.
0: Ja, und vor allem die hyperaktive 12-jährige Cousine, die du nicht verstehst.
1: Das stimmt, das hat etwas. Also ich muss sagen, ich habe selber auch schon kein TikTok mehr. Ich bin jetzt Mitte 20.
0: Aber
1: und das irgendwie ist das mir auch schon vorbeigegangen.
0: Ich habe mir TikTok nicht einmal runtergeladen.
1: Ich auch nicht, tatsächlich nicht.
0: Ah, ja. Also, der Berner Kinos, heute Kinotonstieg mit einem neuen Streifen, wo es eben um all die Social-Media-Plattformen geht. Heisst er The Social Reckoning. Wieder den auch an der Kinokassenabschnitt. Und ob wir noch unbedingt müssen schauen müssen, wir liefern Antworten ein bisschen später hier bei uns in der Show.

0: Beats, die du am frühen Donnerstagmorgen musst hören. Energy, mein Morgen weg, Bern. Schön, bist du mit uns unterwegs. Wir rocken zum Morgen, Pink, just like a pill. Komm, jetzt machen wir die erste Übersicht von diesem Tag. Es ist halb.
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0: Guten Morgen mit Relly Ferrischig.
2: Es ist ja immer so ein kleiner Einblick ins Leben der Teenies von heute, die Liste mit den beliebtesten Jugendwörtern. Jetzt steht fest, welche drei Begriffe auf dem Podest landen werden. Zum einen ist das Wort Crash-Out, was so viel bedeutet wie komplett die Fassung zu verlieren. Auch besonders beliebt ist der Rage-Bait. Das bedeutet, wenn man jemanden absichtlich provoziert, um eine Reaktion vorzukitzeln. Und das dritte Wort ist Peak, was die jungen Leute benutzen, wenn sie einen absoluten Höhepunkt beschreiben wollen. Verwunderlich für viele dürfte sein, dass es das vielbesprochene und relativ bedeutungsleere 6-7 nicht in die Top 3 der beliebtesten Jugendwörter geschafft hat. Am Samstag wird dann bekannt gegeben, welches Wort von diesem Trio als Sieger hervorgehen wird.
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0: Auf diesen Tag heute müssen wir uns vor allem wettertechnisch gefasst machen, Fiona.
4: Heute steht das Wetter definitiv um, alles andere als sonnig und trocken. Im Gegenteil, der ganze Donnerstag kommt nass daher, so im Verlauf des Morgens, wo es dann immer stärker an vor regnen. Und dann geht es sicher so um den Nachmittag herum, schüttet es wortwörtlich so ziemlich oben runter. Temperaturenmässig ändert sich aber tatsächlich nicht so viel. Also heute Nachmittag gibt es noch Temperaturen um die maximum 15 Grad.
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0: 2:30 frühen Donnerstagmorgen. Aktuell noch keine Probleme. Aber, es soll einfach mal gesagt sein, wirklich Freude, die heute noch mit dem Velo unterwegs sind, wegen der Wetteraussichten, vorhin von der Fiona gehört. Leckt du mir ja nicht ein Zibberlet heute Morgen früh für ins Radiostudio. Das ist wegen dem Laub, der am Boden liegt und dazu das Ganze noch nass, das ist eine gefährliche Mischung.
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0: auf Tour gekommen. Ich bin morgen am Donnerstag, 8. Oktober, 4. vor 6. Schön, bist mittlerweile mit dabei. Ich meine, es ist der Morgen, wo es losgeht. In der Ostschweiz. Dort, wenn man in den anderen Landesteilen eigentlich von der 5. Jahreszeit ganz klar Fasnacht etc. meint, meinen die Olma.
1: St. Gallen gehört halt einfach dazu. Also wer von St. Gallen kommt, geht an die Olma. Und als Gruppe drinnen, in den Hallen, in den Trinkhallen, ist einfach genial. Also gehört einfach dazu. Ist die 5. Jahreszeit.
0: Haben sie wieder einen Grund gefunden, für die eine oder andere Flasche aufzutun? Das ist die grösste Publikumsmesse der Nation. So viele Leute wie sonst nie an diesen Publikumsmessen. An der Olma unterwegs, eben Streichel zu trinken, Buren
1: und... Also das Klischee von Wein und ein Streichel zu ist absolut nicht so. Also habe ich jetzt noch nie gemacht, also außer Wein trinken. Aber genau, gut streicheln bin ich jetzt nicht.
0: Während 10 Tage lang, also in der Ostschweiz, geht ab heute los die ganz, ganz grosse Party. Was dort abgeht und warum auch das Berner oder Bernerin ausnahmsweise mal in der Ostschweiz so richtig auf den Putz holen kann, bleibe selbstverständlich für dich dran. Zuerst mal durchstrecken und angenehm in den Donnerstag in den Start bringen.
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2: Der Tod von einer 87-jährigen Rentnerin erschüttert ganz Spanien. Die Marie Carmen Abascal hat 70 Jahre in der gleichen Wohnung gelebt. Wegen einer Zwangsräumung hat sie raus müssen und ist 2 Wochen später im Spital verstorben. Der Fall hat darauf aber landesweite Proteste und eine grosse Debatte über den Mieterschutz ausgelöst. Im Parlament ist eine Verschärfung des Mietrechts gescheitert. Darum hat der Ministerpräsident Pedro Sanchez jetzt eine vorzogene Neuwahl für Ende November angekündigt. 2 Hollywood-Giganten werden jetzt eins und werden noch grösser. Paramount übernimmt nämlich Warner Brothers. Damit gehören Filme und Serien wie Mission Impossible, Harry Potter, Friends oder Game of Thrones in Zukunft zum gleichen Konzern. Für uns in der Schweiz könnte das heissen, Paramount Plus und HBO Max werden vielleicht zusammengelegt und das Streaming könnte teurer werden. Wie genau, ist aber noch nicht bekannt. Die Schweizer Nazi zieht an Deutschland vorbei und rückt immer näher an die Top Ten an. In der neuen FIFA-Weltrangliste macht das Team von Murat Yakin 2 Plätze gut und ist neu auf dem 12. Rang. Der Grund ist die Siegesserie in der Nations League von den letzten Wochen. Deutschland fällt derweil auf Platz 13 zurück. So gut wie jetzt war die Schweiz seit Jahren nicht mehr klassiert. Das letzte Mal haben sie es 2019 in die Top Ten geschafft.
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1: Die Vorbereitung ist so und so, wer demnächst aus dem Haus rausgeht, Fiona.
4: Heute ist eins ganz wichtig: Regenschirm einpacken. Den brauchst du nämlich den ganzen Tag. Schon jetzt am Morgen früh, wenn du aus dem Haus gehst, ist Regen angesagt und sicher um den Mittag, früh Nachmittag um. Zieht es ziemlich an, also dann musst du mit starkem Regen rechnen. Ja, der Regen nimmt sicher gegen oben auch wieder ein bisschen ab, aber es ist sicher den ganzen Tag nass für uns und das bei Temperaturen von rund 15 Grad.
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1: 2 Minuten nach der 6 und 8 noch keine gröberen Meldungen. Trotzdem, es sei dir noch einmal gesagt, also, es ist eine rutschige Angelegenheit wegen mittlerweile doch nassen Herbstlaub auf der Strasse und vor allem heute durch die Stadt gefahren und zum ersten Mal gemerkt, ist das Nebel da unterwegs?
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1: Guten Morgen, Bern. Das haben wir vorher schon gerade in den News gehört. Es zaubert dem schon ein leichtes Lachen auf das Gesicht. Die Schweizer Schutt-Nationalmannschaft nach den 4 Siegen in der Nations League gegen, naja, nicht unbedingt namhafte Gegner, aber gegen Gegner, mittlerweile in der FIFA-Fußball-Weltrangliste vorwärts kommt. Yay, Platz 12. Aber was halt noch mehr Freude macht, ist, dass man Deutschland auf Platz 13 hinten dran gelassen hat. Wir sind so einfach gestrickt.

0: Zäuferli, der startet den Donnerstagmorgen. Energy, mein Morgen lüftet schon mal Bettdecher. 9 Minuten nach der 6 zum sagen Guten Morgen. Fiona. Heute Morgen sagt er, das leichtes Fremdschämen ist einfach angesagt. Es geht nämlich um Hochzeiten. Genau gesagt, der Fall, den du aus Australien mitgebracht hast. Was ist passiert?
1: Genau, es geht aktuell gerade so ein Video viral von einem Brutpaar, das eben vor dem Altar steht. Und dann ist es endlich so weit, der Trauredner sagt, hey, und jetzt, ja, ich, Fiona Christ, will dich heiraten. Und genau in diesem Moment verkackt wortwörtlich der Bräutigam so richtig. Er sagt einfach den falschen Namen.
2: Nicht der von Brut. Take B. Emily Grace Pumphrey.
3: Emma
2: Grace Pumphrey.
0: Also, es ist nicht einfach ein Name, sondern ein Name von wem?
1: Von ihrer Schwester.
0: Damn it!
1: Ja.
0: You had one job. You had one. Genau. Probieren wir das natürlich irgendwie zu erklären. Also.
1: Vielleicht war er schon nervös gewesen, ja, kann sein. Weil dann ab und zu kann man etwas Falsches sagen, wenn man nervös ist. Aber wenn es irgendwie die Schwester ist oder eine Cousine oder irgend so etwas, dann würde ich schon mit ihm reden. Dann würde ich ihn zusammen schiessen nachher.
0: Aber was ich natürlich auch gemerkt habe, ich meine, eine heisst Emma und die andere Emily.
1: Ja, okay, aber also nein, sorry. Für mich auch ein No-Go.
0: Hey. Also auf der anderen Seite, das Erste, was mir in Sinn ist, nach dieser Geschichte, automatisch Friends, der Ross in der Serie, wo der falsche Name sagt.
4: Hi, Ross. Take the Emily. Take the Rachel.
1: Der Fall ist auch klar gewesen. Die grosse Liebe.
0: Aber ich meine, so Hochzeiten sind ja auch prädestiniert für Fettnäpfchen. Du mal reinschauen, aber da irgendetwas mit...
1: Also ich kann da nicht so gut mitreden, ich bin noch nie verheiratet. Aber wie sieht es bei dir? Du bist verheiratet? Ja. Hast du irgendwie so einen Hochzeitsfeil an deinem Hochzeit geklebt?
0: Also ich habe mich ja in eine griechische Familie eingeheiratet und wir haben ja dort eigentlich nur auf einer griechischen Insel geheiratet. Zuerst mal zum Sagen, Freude, was so eine Destination-Wedding träume. Das ist im Fall schwieriger, als man das Gefühl hat. Das ist nur die Organisation und alles.
1: Ja,
0: ich habe die Sprache nicht geredet, habe alles mit meiner Frau gegangen dort, weil die ist gesäckelt monatelang. Und das andere war, bei uns war wirklich, also wir alle zusammen Zweck gewesen, vor der Kirche dort, weil wir loslegen und alles. Wenn es mir gefällt hat, war der Pfarrer gewesen. Und warum hat er gefällt? Wie sie Mittagsschläfchen verpennt hat.
1: Sicher nicht. Aber er ist schon noch gekommen. Er ist schon noch rechtzeitig gekommen.
0: Nachdem es der Trauzeug einfach dem Pfarrer angerufen hat und noch dort im Örtchen, im Kleinen, auf der Insel ist, suchen.
1: Und nachher hat er noch mit dem Essen muss überall transportiert werden, oder
0: was? Wirklich, völlig verpennt hat angerufen. Aber ich meine, es geht ja nicht nur den Fauxpas bei der eigenen Hochzeit, sondern auch bei dem, was du mal mitbekommen hast. Was ist die crazyste Hochzeitsstory, die du je hast mitbekommen? Gib es einfach schnell durch, via WhatsApp-Sprache. Sprachnachricht.
1: Ja, 079-655-0844.
0: Heute Morgen ein bisschen Fremdschämen, wie mit Hochzeitsvorpass.
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0: Morgen.

0: Erdmann, 3,5 Minuten lang California Girls, Katy Perry, Snoop Dogg. Kalifornien momentan, Wetter bei um die 30 Grad plus für uns, alles andere als so. Willkommen im Herbst 2026, hey, so wettertechnisch. Boah, ja, leck du mir.
1: Es ist definitiv ein Wetterwechsel, also alles andere als sonnig und trocken. Im Gegenteil, von morgen bis zu oben ist Regen angesagt. Schon jetzt und vor allem am Nachmittag zieht es nochmal richtig an. Die Tage geht durch bis mit in die Nacht rein, aber gleich immerhin noch bei 15 Grad.
0: Also, aber der Herbst, der beißt sich definitiv auch wettertechnisch fest. Wir machen einen gleich weiter mit dem Ray Dalton, neue Nummer, Go That High. Machen wir gleich die 40 Sekunden hier.
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0: Late Autumn. Ich finde, wir fangen mal noch ein bisschen unten an. Man holt schnell wieder ausschütteln. Alles ready machen für den heutigen Donnerstag, 8. Oktober. 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
0: Im moralischen Clinch heute Morgen. Fiona, wir haben nämlich darüber diskutiert, wenn man mal Kinder hat und der Name von diesen Kindern sich erarbeiten will, dass man das dann automatisch mit den Kindern, die man schon in seinem Leben kennt, vergleicht. Und sagt,
2: das stimmt,
0: oh, nein,
2: ja.
0: Das wäre zwar ein schöner Name, aber
2: ja,
0: genau
2: aber
0: der.
2: Oh, nein,
0: wie ist echt das als Lehrer? Fragen wir gleich nachher, Livia. Guten Morgen, hoi.
2: Hallo.
3: Guten Morgen zusammen.
0: Ja, jetzt weiss ich nicht, ob du schon Kinder hast, ob du Kinder willst, aber ich kann mir schon vorstellen, das ist wahrscheinlich ein Problem. Ich weiss so, oh ja, ich würde jetzt mein Kind wahnsinnig gerne Sandra taufen, aber oh, die
2: ja,
0: Sandra
2: aber
0: bei mir in der Klasse.
2: Ist ein bisschen mühsam,
0: oh.
2: Ja.
3: Wow, das hat man schon.
2: Ja,
3: ich habe schon Kinder und das ist auch so
2: ein
3: Auswahlkriterium.
2: Das haben wir bedenkt.
0: Aber heisst dein Kind gleich wie eins aus der Klasse?
3: Nein.
0: Ah, ich wollte sagen, du hast kein Lieblingskind in dem Fall.
3: Nein.
0: Gut. Livia, komm, wir spielen alle gegen Schürch. Wenn du mich schlägst, was gewinnt sie, Fiona?
2: Ja, 50 Franken Gutschein vom Outlet King und dazu selbstverständlich auch noch eine Schürch heiß gekocht lassen, wenn du in 15 Sekunden mehr richtige Antworten rausholst auf meine Frage.
3: Mhm.
0: Livia, ich gehe wie immer zuerst, gibt es für dich noch heute schnell ein bisschen Musik, gell?
3: Ja, das ist gut.
2: So, ich habe mich ehrlich gesagt schon heute Morgen früh verwünscht, wie ich irgendwie um die 10 WhatsApp rausgehauen habe. Und darum was? Wollte ich jetzt mal von dir hören, was gibt es eigentlich sonst noch so für verschiedene Arten, wie man eine Nachricht kann transportieren oder verschicken oder von A nach B bringen.
0: Okay.
2: Let's go.
0: Also SMS, E-Mail, Brief. Wie kann man noch?
2: Hallo.
0: Rauchzeichen kann man noch machen. Ist da auf dem
2: Schuh?
0: Ja, was mache ich sonst noch?
2: Ja, keine Ahnung, du kannst alles. Ein Brief, du bist eine Flaschenpost, ein Telefon, ein Funkgerät, irgendetwas.
0: Jetzt habe ich geschrieben.
2: Nein, nicht gesagt.
0: Das ist jetzt natürlich fies gegen einen Lehrer. Livia, ich habe das Gefühl, es kommt dir entgegen. Die Fiona hat die Frage.
2: Ich glaube so. Ich habe gerade gesagt, ich habe schon heute Morgen wahnsinnig viel WhatsApp verschickt. Und darum wollte ich jetzt mal von dir hören, was gibt es sonst noch für verschiedene Arten, wie man eine Nachricht kann verschicken oder transportieren. Zähl mal auf, let's go.
3: Also E-Mail, Teams, Snapchat, Instagram, Facebook, SMS, Telegram, ein Brief, eine Flaschenpost.
0: Nicht schlecht. Oh, siehst du,
2: voilà.
0: Ja,
2: voilà. Ja. 9 verdiente Punkte, muss gar nicht mehr sagen. Ich wollte gar nicht schlussen, nur mehr in Livia. Du hast mit Bravour abgeräumt am Morgen. Du hast schon genau 4 Sachen aufgezogen. Gratuliere
0: dir. Ich bin auch kommunikativ nicht so stark.
2: Hey, aber genau auf das bist du raus. Du hast noch gesagt, eine Flaschenpost, ein Brief, keine Tauben, kommt ja noch viel dazu.
0: Alles richtig gemacht. Livia, hab ganz einen guten Tag und viel Spass, wenn es nach der Herbstferien wieder mit deinen Lieblingskind in der Klasse weitergeht.
2: Und das Sandra.
3: Ja, danke vielmals.
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5: Der aktuell beste Rettungshelfer von Österreich hat weder einen Helm noch ein Funkgerät, sondern vier Pfoten, eine kalte Schnauze und ziemlich viel Herrchenliebe. Am Dachstein ist nämlich ein 21-jähriger Wanderer rund 20 Meter abgestürzt. Verletzt im Gelände ist er liegen geblieben und hat es nicht mehr geschafft, selber Hilfe zu holen. Zum Glück hat er aber seinen Labrador dabei gehabt und der hat genau das gemacht, was man sonst nur aus Hollywood-Filmen kennt. Er hat die ganze Nacht bei seinem Besitzer Wache gehalten. Am Morgen hat der Hund in der Ferne die Rettungskräfte bemerkt, ist zu ihnen angerannt und hat gebaut wie verrückt. Mit dem hat er sie zu sich angelockt und sie direkt zu seinem Herrchen angeführt. Der Wanderer ist darauf aber mit dem Heli ins Spital geflogen und gerettet worden. Und man sagt ja nicht umsonst, geh nie allein in die Berge. Und wenn du kannst, dann nimmst du am besten einen Partner mit einer kalten Schnauze mit.
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4: Fiona, heute viel Regen.
7: Ja, ganz genau. Ich war nicht ganz sicher, ob unser Herbst auch anders kam. Es war jetzt nur sonnig und angenehm warm. Aber heute zeigt es sich mal von der anderen Seite. Den ganzen Tag ist es einfach grau und bewölkt. Und du hast es gerade gesagt, von morgen bis oben ist Regen angesagt. Und nicht nur irgendwie so ein paar Tröpfchen. Nein, gerade am Nachmittag schüttet so wortwörtlich oben runter. Das Ganze aber gleich noch bei Temperaturen um die 15 Grad.
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4: 2 Minuten nach der halben 7. Achtung für alle, die gerade unterwegs sind auf der A1 Richtung Zürich, ab Kirchberg bis und mit Kriegstetten. Aufpassen, dort liegen Pneuteile auf der Fahrbahn. Dann Gegenrichtung ab Bönsingen bis und mit Lauterbach, Stop and Go. Dort schon mal zu viel Auto auf das Mal unterwegs. Gleich ein gutes Vorwärtskommen. Wir guiden dir.
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0: dann im Fall mal ein Morgen-Workout. Die Luftgitarre holt schnell ein für einen Legendary Welsh Lion. Fiona, heute Morgen geht die Morgenshow unter Emotionen, Enttäuschungsverarbeitung hier bei uns.
1: Bist du enttäuscht?
0: Also, meine Frau Geburtstag hatte diese Woche. Und gesagt, komm mal wieder einfach ein Kinoabend machen. Alles gut und recht. Zieht meine Filme in. Verity heisst er.
1: Und der hat dich enttäuscht?
0: Nicht kennt. Aha. Aber jetzt schon das erste Mal so eine Hellhörig werden, und ich sehe, dass nur Frauen, ausschließlich Frauen, in diesem Kinosaal drin sind und nur ich.
1: Also, das ist die Verfilmung oder, vom Buch Verity.
0: Von einem Buch, Josh Hartnett und Anne Hathaway. Hauptrolle, okay. Vielversprechend. Dakota Johnson, die bei 50 Shades of Grey drin ist. Wo ich das herausgefunden habe, ich wirklich die ganze Zeit nur noch 50 Shades of Grey vor meinem inneren Auge gesehen. Aber was der vom Kino, also auf dem Leinwand abgelaufen ist, boah, ist das schlecht gewesen.
1: Echt? Ich habe das Buch gelesen und das muss ich sagen, habe ich richtig gut gefunden. Okay.
0: Es muss besser werden in dieser Woche.
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0: Klingt aber auch schon mal vielversprechend, was nämlich ab heute in den Berner Kinos anläuft. The Social Reckoning. Das ist die Fortsetzung, die Sequel zum Kino-Hit The Social Network. Der Film, der basiert auf Recherchen vom Wall Street Journal. Im Zentrum sind Whistleblowerin, unter anderem Frances Haugen, die Informationen über ihren Arbeitgeber Facebook an die Öffentlichkeit weitergibt. Geheime Aktionen, Racheakt, Recherche, die aufgedeckt wird. Extrem spannend. Was der Film verspricht und was davon hält, unser Energy-Filmexperte Philipp Clemens weiß.
3: Worüber möchten Sie sprechen?
4: Ich habe Classifier über Politgruppen laufen lassen. 30% der Inhalte triggern diverse Risikovektoren.
3: Sekunde, ich verstehe nicht, was das heißt.
5: Eine Facebook-Ingenieurin, die zur Whistleblowerin wird, stellt fest, dass intern ganz andere Erkenntnisse vorliegen, als das Unternehmen nach außen kommuniziert.
4: Ich wollte herausfinden, wer meine Freundin radikalisiert hat.
3: Und?
4: Wir waren es.
5: Zusammen mit einem Journalist vom Wall Street Journal wertet das interne Dokument aus. Daraus entstehen die 2021 bekannt gewordenen Facebook-Files.
4: Wir haben 102 Stunden, alles zusammenzutragen.
5: Und die sind ziemlich brisant.
4: Und eine Studie, die nie veröffentlicht wurde, zu Instagram und mentalen Problemen bei Teenagern.
5: Es geht um den Umgang von Facebook mit problematischen Inhalten, um Algorithmen, die gesellschaftliche Spaltung und die Frage, wie viel Verantwortung ein Social-Media-Konzern für die Folgen von seiner Plattform trägt.
4: Facebook will, dass sie so lange wie möglich auf der Seite bleiben.
5: Macher von der Social Reckoning ist der Aaron Sorkin, der schon das Social Network geschrieben hat.
6: Die Menschen wollen ins Internet und wissen, was ihre Freunde machen. Also baue ich eine Website, die das anbietet.
5: Im ersten Film ist darum gegangen, wie Facebook entsteht.
7: Die Seite hat in 2 Stunden 2200 Klicks erzielt?
5: Im neuen Film, was passiert, wenn diese Plattform Milliarden von Menschen beeinflusst?
8: Mit jeder neuen Datei, die sie öffnet, hinterlässt sie einen Footprint.
9: Es reicht!
5: Der Mark Zuckerberg taucht auch wieder auf. Allglatt und skrupellos.
10: Keine Diskussion. Ich bin kein Anfänger aus dem Studentenwohnheim mehr, Charlie.
5: The Social Reckoning ist Drama, Thriller und erschreckende Realität in einem.
11: Sie wissen, Sie zerstören das Leben dieser Frau.
12: Oh, sie kommt schon klar.
11: Nein, das wird sie nicht.
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0: anstrengenden Tag. Zuerst mal guten Morgen, das ist ein Jimmy. Morgen nehmt ihr den Hang 4 vor 7 jetzt einen anstrengenden Tag, vor allem für die Scheibenwischer an den Kehren hier.
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0: Weil Fiona, die kommen nicht zur Ruhe heute.
2: Hey, definitiv nicht. Von morgen bis zum Abend ist nämlich ein Regen angesagt. Es gibt einen ziemlich grauen und vor allem bewölkten, nassen Donnerstag. Immer ein bisschen anderen Herbst, als wir ihn bis jetzt kennengelernt haben. Aber es ist auch ein bisschen höchste Zeit geworden für mal ein bisschen Regen für die Natur. Gleich gibt es nämlich rund 15 Grad heute Nachmittag und dann auch wieder morgen geht es schon trocken weiter. Also wirklich nur mal ein kurzer Zwischenhalt von diesem grauen Herbst. 15 Grad gibt es morgen bei einem Mix aus Sonne und Wolken. Am Samstag ist ein bisschen alles mit dabei. Ein bisschen Sonne, immer wieder mal ein paar Regentropfen. Regen ist aber vor allem heute gesagt.
0: Willkommen in der Wetterwäschtrummel, mehr oder weniger, so wie das durchdreht. Hey, Update auch noch schnell für alle, die heute Morgen schon am Karren hocken um diese Zeit. Achtung, wenn du Richtung Zürich auf der A1 unterwegs bist, ab Kirchberg bis um die Kriegsstätte, liegen dort Pneuteile auf der Fahrbahn.
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0: Danke noch für den Support für so einen frühen Donnerstagmorgen. Energy, mir morgen hilft. Frag gleichzeitig auch, wo ist eine Kaffeerösterei, wenn man mal eine braucht.
1: Das ist eine gute Frage.
0: Weniger als heute Morgen für wegen dem Kaffee an einem Pfirsich als vielmehr wegen dem Duft. Ah, oh, Kaffeeduft am frühen Morgen.
1: Komm, ja, das ist schwer.
0: Also ich habe heute Morgen zweimal müssen nur schnell Parfüm anmachen. Sorry an dieser Stelle schon mal. Zum Glück sind wir ein Radio und kann man nicht schmecken durch das durch. Ich hasse nichts mehr als nach gekochtem Essen. Schmecken.
1: Also hast du morgen um 3 schon kochen?
0: Nein, aber ich habe gestern am Abend zu Nacht gekocht, unter anderem Fleisch vergessen, die Türen zuzutun bei der Küche und jetzt die ganze Woche, die ganze Wohnung stinkt. Meine Hosen habe ich frisch gewaschen, aber über den Stuhl hinein gehabt, stinkt nach Brot und Fleisch. Ah, okay. Nach Öl.

0: Versuch, Donnerstagmorgen zur Motivation pumpen. Manchmal braucht es im Fall nicht mehr, als irgendjemand, der sagt, es ist im Fall alles gut. It will be alright. Sun will shine. Robin Schulz und Tom Walker. Energy me. Morgen 7 Minuten und dann ist es 7.
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2: Fiona, heute Morgen mit einem Pärli. Selbstverständlich beide schon wach, weil sie auch Kinder haben und die säcken auch noch im Zeug da rum. Wir schalten Richtung Kanton Zürich auf Vermatzwil. Dort ist Leila und der Marlon. Guten Morgen dazu.
3: Morgen zusammen.
4: Hallo, guten Morgen.
2: Eure Vergangenheit, ihr seid seit 2021 in einem Pärli. Geheiratet habt ihr 2024, kennt ihr aber schon viel länger. 2011.
3: Okay.
2: Gut. Also kennt ihr euch auf alle Fälle. 100 Franken Einkaufsgutschein von Fashion Fish, oder könnt ihr abräumen, wenn ihr die drei Fragen gleich beantwortet. Wir geben die Frage zuerst heute schnell der Leila. Marlon, für dich jetzt noch ein Sand. Ist gut.
5: Okay, ja.
3: So, bis gerade.
2: Leila, du ja schon am Bügel, der Marlon passt daheim noch auf die King auf. Darum wollte ich von dir zuerst mal wissen, wir haben auch gelesen, ihr seid leidenschaftliche Wandersleute. Hey, geht gerne. Und über Stock und Stein. Welche Farbe?
4: Ja.
2: Dein Lieblingsrucksack, den du immer dabei hast?
4: Also ein Wanderrucksack ist rot.
2: Rot. Ah, der hat einfach einen für die ganze Familie. Dann hoffe ich, dass es...
3: Ja, dann wird es auch
2: geschenkt.
4: Noch einen Freizeitrucksack haben wir auch noch dabei, der ist grau.
2: Dann wird es schon spannend. Yeah. So, also. Wenn man schon so lange zusammen ist, kennt man sich in- und auswendig und hat da schon zwischen ihnen zusammen gestritten. Wer hat die kürzere Zündschnur? Wer ist schneller hässig von euch beiden?
4: Der Marlon.
2: Der Marlon. Tolle geschossen. Und die Sexfrage von der Fiona.
3: Ja, man ist schon gehört, dass ihr euch 2011 kennengelernt, aber erst 2021 seid ihr nachher ein paar Worte. 10 Jahre liegen dazwischen. Wie viele Sexpartner hast du, Leila, in diesen 10 Jahren noch gehabt vor dem Marlon?
4: 4, 5.
2: Welche sollen wir einloggen?
3: 5.
2: Ich bin
3: gespannt, ob du
2: allen
3: erzählt hast. Gut.
2: Komm, holen wir Marlon zurück. Marlon, Leila hat ihren Job schon mal gemacht. Wir haben gemerkt, ihr geht gerne wandern und habt selbstverständlich auch dort euren Lieblingsrucksack mit dabei. Ich habe es auch gefragt, welche Farbe hat euren Lieblingsrucksack, wenn ihr geht wandern?
5: Grau.
2: Können wir uns auch zudrücken?
3: Ja, gell, der Freizeitrucksack hat er ja auch dabei. Komm jetzt, Röschel, wir sind so lieb.
2: Wirklich?
3: Ja, wir sind also, so lieb. Dafür bei der Sexfrage sind wir nachher streng.
2: Also gut.
4: Ja, die Chance ist höch, dass wir verlieren.
2: Grau oder, sagen wir noch, der zweite?
5: Der Orange.
2: Rot, aber komm, wir gehen einfach mal hurtig schnell weiter.
5: Der Orange-Rot ist eine Knallung einfach.
2: Ja, Rot hat jetzt Leila gesagt. Aber jetzt dürfen wir wirklich nicht mehr nachhelfen. In dieser Zeit auch zwischen ihnen mal gestritten, wo ihr zusammen seid. Wer hat die kürzere Zündschnur von euch beiden? Wer ist schneller hässig?
5: Ich.
2: Gut, jetzt bin ich gespannt auf die Sexfrage.
3: So, jetzt müssen wir ein bisschen strenger sein. Ich bin gespannt, was du sagst, Marlon. Ihr habt euch eben 2011 kennengelernt. Nachher ist es aber noch 10 Jahre gegangen, bis ihr zusammengekommen seid. In diesen 10 Jahren dazwischen, wie viele Sexpartner hat dort Leila noch gehabt?
5: Schätzung, 6.
2: Jetzt müssen wir hart bleiben, es tut mir leid, Marlon. Aber sie hat gesagt, es sind gar nicht so viel. 4, 5.
3: 4, 5, so. Ja.
5: 4, 5,
4: knapp daneben.
3: Knapp.

0: lebt dann eben. Oh, ist genau. Okay.
1: Aber los jetzt. Hey, das ist ein wahnsinnig sympathisches Bärli. Lass uns ein anderes Mal wieder zusammen spielen. Euch ganz einen guten Tag.
2: Danke. Okay? Danke auch. Ja.
3: Also, bis gleich. Tschüss.
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2: Die Schweizer Armee rüstet auf und braucht dafür deutlich mehr Personal. Wie es SRF berichtet, rechnet das Verteidigungsdepartement bis 2035 mit bis zu 700 zusätzlichen Vollzeitstellen. Die Leute braucht es für neue Drohnen, Flug- und Cyberabwehr. Um das können zu finanzieren, wird der Verteidigungsminister Martin Pfister möglichst viele Stellen an anderen Orten beim VBS einsparen. Genau da gibt es aber Widerstand, weil die Armee und die Arma Suisse das für kaum machbar halten. Der Tod von einer 87-jährigen Rentnerin erschüttert ganz Spanien. Die Marie-Carmen Abascal hat 70 Jahre in der gleichen Wohnung gelebt. Wegen einer Zwangsräumung hat sie raus müssen und ist 2 Wochen später im Spital verstorben. Der Fall hat darauf aber landesweite Proteste und eine grosse Debatte über den Mieterschutz ausgelöst. Im Parlament ist eine Verschärfung des Mietrechts gescheitert. Darum hat der Ministerpräsident Pedro Sanchez jetzt eine vorzogene Neuwahl für Ende November angekündigt. Die Schweizer Nazi zieht an Deutschland vorbei und rückt immer näher an die Top 10 an. In der neuen FIFA-Weltrangliste macht das Team von Murat Yakin 2 Plätze gut und ist neu auf dem 12. Rang. Der Grund ist die Siegesserie in der Nations League der letzten Wochen. Deutschland fällt derweil auf Platz 13 zurück. So gut wie jetzt war die Schweiz seit Jahren nicht mehr klassiert. Das letzte Mal haben sie es 2019 in die Top 10 geschafft.
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1: Fiona, fast stellen wir uns da heute ein.
4: Auf viel Regen, auf viel Wolken und vor allem auf einen grauen Donnerstag. Der Herbst noch von der anderen Seite. Aktuell schon nass für uns und so bleibt sicher auch den ganzen Tag. Bis zum Mittag zu Oberspot ist Regen angesagt und das Ganze bei Maximaltemperaturen von 15 Grad heute Nachmittag.
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1: 2 Minuten nach der 7. Achtung für alle die gerade unterwegs sind Richtung Bügel oder wo immer her. Auf der A1 Richtung Zürich, ab Kirchberg bis und mit Kriegstätten liegen nämlich Pneuteile auf der Fahrbahn. Weiter Ansteig Gegenrichtung, Morgenverkehr ab Herkingen bis und mit Lutherbach. Immer wieder bremsen, aber auch auf der A6, wenn du Richtung Bern kommst, vom Seeland her. Rund um Schönbühl um ist da schon fein der Korken drin.
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1: Guten Morgen, Ben.
4: Guten Morgen.
1: Und einen guten Start in den Tag rein. Ich habe gemeint, es sei noch Herbstferien und darum sei ich da eigentlich noch gar nicht so viel. Wahrscheinlich sind einfach die Ersten jetzt schon wieder zurück,
4: ja,
1: oder?
4: Ja, am Montag geht es wieder los. Oh. Das machst du doch noch häufig. Kommst du meistens nicht am Sonntag zurück und am Montag geht es schon wieder los.
1: Natürlich, oder?
4: Eben.
1: Mit anderen Worten, hey, look, egal wie hoch dein Stresslevel heute Morgen hier ist. Wir sind die Ruheort, quasi genau. Die Yin und Yang.
4: Wir nehmen den Stress ein bisschen ab.
1: Entschleunigung.

0: Kuten. Ohrwurmalarm heute Morgen bei Energy in meinem Morgen. Sie sind nämlich zurück. Die Jungs, die an keiner Fasnachtsparty, keinem Dorffest, Hundsverlocker dürfen.
1: Oh,
0: Dorf.
1: Der Fremdgesetz, oder für die Stubbete geben.
0: Lol!
1: Pleasure im
0: Stubbete Gang zuletzt mit dem Richi natürlich für Riesenfurore gesorgt und heute bei uns.
2: Hallo miteinander, da ist Stubbete Gang.
0: Die Stubbete Gang bei Energy. Wir morgen haben nämlich einen neuen Song am Start in der Nacht auf heute released worden. Und der Hintergrund von dieser neuen Nummer, Fiona, man kennt sie in der ganzen Nation. Die Politikerin Magdalena Martullo-Blocher, dann mal vor x Jahren mit dieser Aussage.
3: Ja, Dreamer. Ja. You dream, du. Nein.
0: So. Und jetzt macht Stubbete Gang einen Song, eine Nummer aus genau dieser Aussage von der Magdalena Martullo-Blocher.
3: Ja. You dreamer, you dreamer, nein, nein. Ja. You dreamer, you dreamer, nein, nein.
0: Und irgendwie sehe ich es schon, mit 2 Promille im Gesicht wieder.
1: Ja, also ich sehe mich vor allem die Fasnacht nächstes Jahr.
0: Eben, yeah. Voilà. Dabei hat der Stubbete Gang eigentlich gar nicht wollen. Der Aurel hat uns gesagt.
4: Ja, nach dem Reich war das der richtige Move gewesen. Nein, wir haben es nicht wollen machen, logischerweise. Wir haben eigentlich alle ein bisschen das Muffensausen gehabt, so nach dem letzten halben Jahr. Und dann ist aber ein Zufall, hat es so wollen. Der Georg hat wie mit der Örgeli hat das gemacht gehabt. Ich wollte einen Song machen über Wünsche. Gestern habe ich mir ein Wunder gewünscht oder irgendwie so etwas. Und dann sind wir ins Studio reingekommen und dann hat der Georg gesagt, du, ich muss euch sagen, ich habe etwas, aber wir dürfen es, nicht. Ja. Und dann hat er das gezeigt und ich habe gesagt, ey, jetzt machen wir das.
0: Jetzt machen wir das und selbstverständlich, also, wenn die Frau Martullo Blocher da quasi schon im Song drin hat, dann muss man schon schnell fragen, hey, ist okay?
4: Nicht uns, einfach bei unserem Büro irgendwo, die haben angerufen und haben gefragt, wie sie es finden.
0: Oh. Schon hurti schnell, oder? Aber das musst du abklären. Ich meine, bei dieser Nummer Stubbete Gang ist zurück.

0: viel Talent kann eigentlich einmal alleine haben. Energy Me Morgen fragt nach heute Morgen. One Republic Frontman Ryan Tedder. Er kann nicht nur selber so mässig gut singen und Erfolg haben mit One Republic, sondern Fiona, der singt, also respektive schreibt eben noch Songs unter anderem für einen Taylor Swift und einen Beyoncé.
1: Echt?
0: Das ist richtig, ich eben kann etwas.
1: Mit Multitalenten.
0: Hey, ich bin schon nur froh, wenn ich heute wenn ich morgen Abend den Weg Richtung Radiostudio finde. Alles
1: müssen wir nicht können. Wir
0: machen einen weiter, apropos gute Musik. I'm not gonna make it alone. Schon mal ein kleiner Vater um die Zeit. Alone Part 2, Alan Walker und Ava Max so zusammen gespannt haben. Zuerst mal heute schnell, wie viele Regenschirme brauchen wir heute? Was hast du das Gefühl?
1: Ich sage jetzt mal 3, also je einen auf der Seite, damit du auf der Seite nicht nass wirst und einen von oben. Ja. So kommst du sicher durch, weil heute kommt der Regen von überall, links, oben, rechts, unten, vorne, hinten. Es wird nass von außen, von morgen bis oben ist nämlich Regen angesagt, gerade am Nachmittag. Es kommt ziemlich stark von der Temperatur her, aber immer noch um die 15 Grad.
0: Ich habe einfach einen dabei, aber der ist dafür dich, das Leben. Ja.
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0: Morgen irgendwie diametral aneinander vorbei. Energy, mein Morgen probiert die anständige Idee, Donnerstag reinzubringen, 8. Oktober. Guten Morgen auf dieser Stelle.
1: Guten Morgen.
0: Bei uns gibt es allerdings keine Verschnaufpause, wir legen direkt auf 180 einfach
1: wenn
0: mal.
1: Wenn schon, dann schon. Wenn ist doch schon ein kleiner Freitag.
0: Dann schon. Auch schon mit der Musik, weil vor ein paar Minuten gehört gehabt. Stuppete Gang ist wieder zurück mit einem neuen Song. Hier nicht nur der Richie, der hat ja für viel Furore gesorgt. Jetzt, Magdalena Martulla Blocher, die muss herhaben. Und nicht nur zu der optimalen Vorlage für die Stuppete Gang, sondern eben auch für Oktoberfest wird. Den sehe ich, da tanze ich einen auf den Tisch
1: zu dir. Genau dieser Nummer. Eingängig links und rechts, ein bisschen hin und her schauen.
0: Jawohl.
1: Jawohl, noch Mass in den Hang, irgendeine.
0: Süri Oktoberfest geht nämlich wieder los und du kennst den Song aus.
2: Johnny Depp.
0: Jawohl. Hey Fiona, warte jetzt noch mit dieser Massbestellung.
1: Okay.
0: Noch nicht jetzt. Noch nicht jetzt. Oktoberfest, das grosse zu München, das ist schon seit einer Zeit wieder in den Geschichtsbüchern mit Bern. Legen jetzt erst recht los. Um was geht es heute Morgen hier bei uns?
1: Ja, du hast gerade gesagt, wir legen jetzt erst recht los. Morgen geht es nämlich weiter mit dem Oktoberfest Syrien. Ich glaube, gerade so ein bisschen in der Bern-Umgebung eines der grössten, bekanntesten. Nicht nur das Wochenende, sogar noch das nächste und das übernächste. Also gerade 3 Wochenende Vollgas durch den Party machen.
0: Ja, und wir schicken dich selbstverständlich dorthin. Tickets kannst du bei uns heute Morgen anbrauchen. Wie war so nachher geht es schnell. Zuerst mal Fiona, ich frage mich eigentlich die ganze Zeit als Typ, oder? Mhm. So Lederhosen anlegen.
1: Ja.
0: Das ist ja das Ende, wenn sie gross genug sind. Aber wenn sie dann ein bisschen zu klein sind, dann zwickt das an jedem Ecke und jedem Ende. Wirklich, dann kann es dann unangenehm sein.
1: Okay,
0: wie ist das eigentlich, wenn man es dindeln muss? Ist das immer so
1: also, du kannst auch nicht mehr schnaufen. Ganz einfach.
0: Wirklich?
1: Also unten sind wir recht locker flockig.
0: Oder? So denke ich.
1: Oben ist wirklich wie so ein Korsett, das schnürt dazu. Und das Zeugs restliche drückt da oben raus. Oh. Und, nein, also,
0: So richtig romantisch in diesem Fall. Also, look, komm jetzt, weißt du was? Wir kennen uns mal wieder in diese Lederhose. Hosen und Dindel rein. Darum Oktoberfest Syri. Schick uns. Wenn wir einfach mal ganz, wenn wir es wirklich simpel, keep it simple.
1: Mhm.
0: Via WhatsApp.
1: Das Bier.
0: Einfach der Humpen, oder?
1: Ja, finde ich.
0: Auf welche Nummer schicken?
1: An 079-655-0844.
0: So, und andere an diesen Humpen, die jetzt gleich eingehen, da holen wir raus Tickets für das Oktoberfest Syri. Es geht wieder los.
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0: Guten Morgen, dir draussen, das ist Energy. Mein Morgen mit Rally Golding, Something in the Way You Move, jetzt gerade gehört. Übrigens, Fiona, einfach noch ein Schurte schnell, was guten Morgen alle jungen Eltern draussen, so wie Rally Golding. Hast du gewusst, die hat vor im März dieses Jahr sein zweites Kind bekommen.
1: Nein, nicht mitbekommen.
0: Mittlerweile genau so in dieser Phase, wo sie schön einfach nicht schlaft, oder?
1: Oh,
0: oder morgen ultra früh aufsteht. Heisst, die erste Runde volle Windeln hat Rally Golding wahrscheinlich schon mal gewechselt.
1: Ja, das kann gut sein.
0: Sind wir einen guten Mal gehen heute Morgen? Kein Problem, wir bereiten dich darauf vor. 3 Minuten, dann ist es 7:30.
1: Guten Morgen.
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0: Morgen Day, der Energy, mein Morgen am Donnerstag, 7:30 jetzt.
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2: Es ist ja immer so ein kleiner Einblick ins Leben der Teenies von heute, die Liste mit den beliebtesten Jugendwörtern. Jetzt steht fest, welche drei Begriffe auf dem Podest landen werden. Zum einen ist das Wort Crash-Out, was so viel bedeutet wie komplett die Fassung zu verlieren. Auch besonders beliebt ist der Rage-Bait. Das bedeutet, wenn man jemanden absichtlich provoziert, um eine Reaktion für zu kützeln. Und das dritte Wort ist Peak, was die jungen Leute benutzen, wenn sie einen absoluten Höhepunkt beschreiben wollen. Verwunderlich für viele dürfte sein, dass es das vielbesprochene und relativ bedeutungsleere 6-7 nicht in die Top 3 der beliebtesten Jugendwörter geschafft hat. Am Samstag wird dann bekannt gegeben, welches Wort von diesem Trio als Sieger hervorgehen wird.
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0: Oh, Fiona, ich glaube, es hat hier ins Radiostudio geregnet letzte Nacht.
4: Tröpfchen, glaube ich, aber auch.
0: Nein, der eine oder andere Knopf bei mir im Radioport funktioniert irgendwie nicht.
4: Also, es muss sein, am Regen liegen, nicht an unserer Technik. Muss am Regen liegen.
0: Ja.
4: Ja, es kann gut sein, dass es irgendwann heute noch ein bisschen reinregnet. Es ist nämlich wirklich den ganzen Tag Regen angesehen, gerade so am Mittag und um den Nachmittag. Ja, sagen wir mal, es schüttet so richtig. Wie sehen wir denn, es regnet durch Ströme. Das Ganze aber gleich noch bei rund 15 Grad. Also von der Temperatur her bleibt es angenehm. Aber sonst zeigt sich der Herbst heute definitiv mal von einer ganz anderen Seite.
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0: 2 Minuten nach der 7:30. Meldungen aktuell aus Mittelland auf der A1 Richtung Bern ab Herkingen bis und mit Lutherbach. Da machst du dazu warm, zwei Autos auf dem Mal unterwegs. Das Gleiche gilt übrigens auch rund um Schönbühl herum. Zum Beispiel, wenn du auf der A6 vom Seeland Richtung Bern willst, dort kommst du ebenfalls nur gerade schlecht durch. Dort brauchst du einfach ein bisschen länger. Sondern du musst schnell die Kabel neu stecken. Hier.
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0: Guten Morgen, ihr da so offen. Bist gut gestartet bis jetzt in den Donnerstagmorgen mit Energy. Mein Morgen. Jason Derulo, Breathing, jetzt gehört 8 Minuten und eine halbe Nacht. Heute schnell schon mal Instagram und alles durchgescrollt, einfach, dass du auf dem neuesten Stand bist. Fiona, bei mir Guilty Pleasure, jetzt kann ich es ja sagen.
1: Achtung, das kommt nicht.
0: Roger, 38, was ich am liebsten Social Media mache, ist Handwerker und Handwerkerinnen zuschauen, wie sie etwas lösen können.
1: Aber das verstehe ich, so die DIYs und so, wie man Sachen macht, die ich selber nie könnte. Aber ich schaue ihnen wahnsinnig gerne zu dabei.
0: Instagram-Profil Dad Weiss von einem Amerikaner, etwa um die 70, der einfach Tipps gibt, wie du dein Leben im Griff bekommst, rund um dein Haus, Garten und Auto. Da bin ich gerne um mal einfach 50 gerne und schaue das Zeug an. Säckle mit dem Gartenschlauch im Zeug das rum. Mal schauen, ob wir das genau gleich gut herbekommen.
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0: Zusammen mit den Kollegen vom Bauhaus, da sind wir ja unterwegs, machen uns Winter oder zumindest mal Herbst ready.
1: Alles. Also Gartentipps und Haustipps, ja. Alles, was man gerade aktuell so braucht und muss wissen.
0: Ja, alles das, was die Influencer auf Instagram und Co. eben auch können, können wir zusammen mit dem Bauhaus genau gleich. Und das Geile daran ist ja noch bei uns, kannst du noch abräumen. Heute Morgen Geschenkkarte, 50 Franken vom Bauhaus, wie was, wo, alles drumherum. In dieser Woche, da geht es eben zum Beispiel darum, wie schaffen wir es, wie machen wir die Pflanzen eben auch noch herbstready, was machen wir da im Laub, Werkzeug, Zeug und Geschichten. Gestern haben wir uns um die Heizung gekümmert, also niemand muss früheren.
1: Sie gehen die Lüfte natürlich auch.
0: Das ist das Sexieste jetzt, oder? Also Leitungen putzen, Leitungen entlüften. Das bringen wir noch sexy her. Mit dem Kollegen vom Bauhaus, Andrea Mäder, ist heute Morgen zugeschaut. Sie ist stellvertretende Leiterin vom Stadtgarten Bauhaus Niederwangen. So, was müssen wir denn alles überhaupt leitungstechnisch da machen?
3: Grundsätzlich alle Leitungen, die im Garten sind, die man irgendwo verbaut hat, die muss man sicher entlüften. Also das heisst, man hat ein System, zum Beispiel von Gardena, Bewässerung, und die muss immer entlüften. Also die Leitungen immer rückspülen, also das heisst mit einem Kompressor am besten, oder einfach schauen, dass sie frostsicher verwahrt sind. Es gibt so ein Frostschutzmittel, vor allem gerade im Aussenbereich, wo man gut kann verwenden kann.
0: Also, einfach, dass das Zeug dann nicht kaputt geht über die kältere Jahreszeit.
3: Genau.
0: Und sowieso aufgepasst.
3: Man sagt einfach immer, machen es, wenn die Heizung noch nicht läuft. Das ist sicher von Vorteil, weil es kann mal sein, dass es zurückgeht und dann müsstest du vielleicht schon den Heizungsinstallateur noch haben. Bei der neueren Heizung muss man das zum Teil gar nicht mehr machen, aber bei den älteren muss man es halt wirklich regelmässig noch machen. Und bei Bodenheizung ist es halt auch immer gut, wenn man ein bisschen schaut, wo dort ist alles auf Temperaturregel eingestellt. Dort ist es ein bisschen heikler, dort muss man dann vielleicht ein bisschen Hilfe noch beim Fachpersonal
0: haben. Also Leitung und Heizung, mal heute schnell alles durchlüftet, dass wir dann auch Herbst ready sind.
3: Ganz so. Genau.
0: 50 Franken Geschenkkarte vom Bauhaus. Wer braucht Material? Wer will sich Herbst ready machen? Gib dem Gescheitsten einfach schnell ein Telefon. Auf welche Nummer?
1: Ja, ich würde sagen, an 0848-001-005 schnell durchrufen und abräumen.
0: Und haben wir es so gut gemacht in Dad Weiss und Co.?
1: Mindestens.
0: Okay.
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0: Challenge heute Morgen, Donnerstag, 7:45 in der Zwischenzeit. Challenge vor allem für alle die, die daheim sich vorbereiten auf die kälteren Temperaturen.
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0: Bauhaus.ch. Vier Minuten darüber gehabt, wie wir eben heute daheim auch ready machen für die kältere Jahreszeit jetzt. Wie schaffen wir das? Zum Beispiel die Leitungen entlüften, auszuschauen. Selbst ist der Mann oder die Frau, oder? Via Instagram, all die Influencer, die ich mir da tagtäglich reinziehe. Guilty Pleasure-mässig, manuell. Aktuell geht in der Leitung. Sag, du ziehst dir das Zeug auch rein?
2: Bedingt, ja. Und ganz einen Haufen Gartensachen schaue ich an.
0: Sicher, oder? Also was hast,
2: ja.
0: Was hast du bis jetzt schon alles herbstfertig gemacht? Wie sieht das aus, die Blümchen? Überleben sie?
2: Ja, sie überleben. Ja, ich habe einen grossen Garten und ganz einen Haufen Umschwung. Und dort musst du alles
0: winterready
2: machen.
0: Ja, perfekt. Also lass jetzt die 50 Franken Geschenkkarte geht zu dir.
2: Ja, danke vielmals. Mega cool. Merci.
0: Ich kann dir jetzt schon sagen, die Manuela wird morgen noch zuhören. Geht es nämlich genau darum, wie schaffen wir das, dass Pflanzen alle zusammen überleben, dann auch noch, wenn es kalt von außen wird. Dazu der nächste 50er Geschenkkarte vom Bauhaus. Morgen und morgen hier bei
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0: Emotionskontrolle. Energy Me, morgen ist es Vollgas. Olivia Rodrigo, Drop Dead. Wir können aber ganz anders. Wir einfach mal sachte Donnerstagmorgen Piano führen. I'll take my pride, Sienna Spyro, die Überflügerin aus den letzten paar Monaten aus London, Die Anders Hill gibt es nachher gerade jetzt 10 vor.
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0: Fiona, da kommt heute vielleicht etwas auf uns zu.
2: Ja, viel Regen vor allem, eine grosse Masse an Regen, gerade zum Mittag und Nachmittag. Du musst mit ziemlich viel Regen rechnen, Schweiz. Am Morgen kommst du aber nicht trocken dadurch. Nein, im Gegenteil, der ganze Tag ist nämlich grau bewölkt. Eben vom Morgen bis zum Regen angesagt, sicher auch noch in der Nacht auf morgen. Von der Temperatur her sieht es aber gar nicht mal so anders aus als gestern. Also 15 Grad gibt es heute gleich noch im Maximum. Von dem her, temperaturenmässig immer noch ein angenehmer Herbsttag.
0: Also gut, wir machen natürlich das Maximum heute Morgen. Mit Laubbläser und Regenschirm kommt es schon gut. Guten Start in den Tag.
2: Und gut.

0: Was für eine Stimme kommt tief aus dem Bauch raus. Sienna Spyro, Energy, me, morgen 7 Minuten, dann hast du 8.
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0: Heute Morgen mit der Ruhe vor dem Sturm. Zu Mossendorf ist Alina daheim, ist nämlich Lehrerin. Jetzt weiss ich nicht, ob sie sich freut, Fiona, ob es am Montag wieder losgeht oder nicht.
2: Das ist jetzt die grosse Frage, Alina. Guten Morgen. Wie sieht's aus?
3: Hey, ein bisschen beides. Auf die Kinder freue ich mich und auf das Arbeiten, ja, ist halt Arbeiten.
0: Du hast das jetzt aber wirklich neutraler und schweizerischer, hätte es nicht können ausdeutschen
2: werden. Ich wollte sagen, genau so hat die Antwort müssen dünnen.
0: Ferien, was macht man so als Lehrperson immer in der Ferien? Ist das normal? Wie heisst es immer, Moment, wir gehen gar nicht in die Ferien, wir dürfen vorbereiten. Mhm. Aber du bist weg gewesen. Wo bist du feste?
3: Ich bin auf Kopenhagen gegangen, ein paar Tage. Ein bisschen Norden.
2: Schön.
0: Dort gibt es ja den Stadtteil, wie heisst der, Christiania, oder?
3: Christianshafen, so etwas.
0: Ach so, aber eben, das ist doch der, wo es ja keine Regeln gibt. Oder? Dort, wo man auch um jeden Ecken herum kann kaufen, was
2: ist
0: man will.
2: Ist das so?
0: Ja, hast du noch nie gehört?
2: Nein.
0: Freistadt Christiania.
3: Das ist nicht alles, was ich gemeint habe.
0: Ah, eben. Es ist auf jeden Fall spannend dort.
2: Okay, okay.
0: Ich komme jetzt schon dem wieder raus. Lass jetzt, Alina, wir spielen ja Schubidu und du hast so viel Selbstvertrauen, dass du sagst, logisch löse ich heute Morgen auf. Du hast in den letzten paar Tagen reingelost. Darum solltest du überhaupt noch schnell einspielen, die 2 Sekunden Musik.
3: Du darfst sehr gerne.
0: So, wie hoch ist der Jackpot,
2: Fiona? 150 Stutz in Form von Dosenbach-Gutschein gibt es für dich, Alina.
0: Wenn nach diesen 2 Sekunden auflöst, gehören sie dieses Spiel morgen um 200 Franken Dosenbach-Gutschein. Alina, hier kommt er. Achtung!
3: Das ist Same Old Sky von Alle Farben und May Stevens.
0: Was probiere ich einer Lehrerin überhaupt vorzumachen?
2: Sie belehrt nur Neues, Röschel. Hey, Alina!
0: Das stimmt
2: absolut richtig!
3: Ah, so cool! So, merci vielmals!
0: Da kauft man sich als Lehrerin wahrscheinlich noch so ein paar Birkenstöcke, oder?
2: Ja, genau.
0: Also, ich bin so mässig bequem, ja, aber ich finde es super. Alina, du hast aufgelöst, 150 Franken Dosenbach-Gutschein für dich. Danke mal, Farben, same old sky. Jetzt schon mal Daumen drücken. Genieß das letzte Wochenende noch bis am Montag, dann hat die Schule wieder losgeht.
3: Merci vielmals.
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11: Die hohen Benzinpreise machen Elektroautos immer attraktiver. Gleichzeitig wird auch der Kaufpreis günstiger. Laut Autoexperten kosten die 25 beliebtesten Modelle von E-Autos im Schnitt nur noch 2'000 Franken mehr als ein vergleichbares Auto mit Benzin- oder Dieselmotor. Dazu kommen noch günstigere Modelle aus China und höhere Rabatte. Die Schweizer Armee rüstet auf und braucht dafür deutlich mehr Personal. Wie es SRF berichtet, rechnet das Verteidigungsdepartement bis 2035 mit bis zu 700 zusätzlichen Vollzeitstellen. Die Leute braucht es für neue Drohnen, Flug- und Cyberabwehr. Um das können zu finanzieren, wird der Verteidigungsminister Martin Pfister möglichst viele Stellen an anderen Orten beim VBS einsparen. Genau da gibt es aber Widerstand, weil die Armee und die Arma Suisse das für kaum machbar halten. In der Causa Patrick Fischer gibt es jetzt neue Einsichten vom SRF-Journalist Pascal Schmitz. Der Auftritt bei 10 vor 10 sei ein Fehler gewesen, hat er an einem ZHW-Podium gesagt, wie es 20 Minuten berichtet. Er bereut, dass er selber im Studio auftreten und so Teil von der Geschichte geworden ist. Redaktionell würde er die Recherche aber wieder veröffentlichen. Der Patrick Fischer hat ihm gegenüber damals zugegeben, mit einem gefälschten Covid-Zertifikat an Olympia gereist zu sein. Darauf hat er seinen Job als Eishockey-Nazi-Trainer verloren.
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10: Momentan die Fenster offen da bei uns in der Redaktion und jedes Mal, wenn ein Auto durchfährt, hörst du es.
13: Das Geräusch habe ich aber gerne, sagst du.
10: Von den nassen Pneu ja, auf dem Boden halt.
13: Finde ich super.
10: Ja, werden wir wahrscheinlich den ganzen Tag hören.
13: Ja, definitiv. Also der Regen ist von morgen bis zu oben angesagt. Gerade so um den Mittag um kommt es dann ziemlich schütten. Also aufpassen, wenn du auf der Straße unterwegs bist mit einem Auto. Nass wird es heute definitiv. Ja, wegen dem irgendwie einen Regenschirm mitnehmen, Pellerin anlegen, ist definitiv der beste Tipp. Gleich 15 Grad gibt es heute. Also es ist nicht wahnsinnig viel kälter als die letzten Tage.
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10: Jetzt sind 3 Minuten an der Nacht. Achtung für alle, die das Mittelland wollen, auf der A1 Richtung Bern hin, ab Herkingen bis und mit Lutherbach immer wieder bremsen. Gilt übrigens auch, wenn du vom Seeland her Richtung Bern warst, auf der A6, dort rundum schön Bühl rum, gerade ziemlich Zeit, um eben durchzukommen.
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10: Hey, guten Morgen.
13: Guten Morgen.
10: Und einen guten Start in der Donnerstag in Energy. Mein Morgen kommt mit dir. Und die kommt immer, übrigens immer so mässig gut an, wenn man Geräusche macht am Radio, Fiona. Wie macht das Auto bei nasser Fahrbahn, wenn es durchfährt? Fliegt das noch halb bei dir? Hat das noch Düsen Antrieb?
13: Ja. Hey, das wissen doch alle, was wir meinen.
10: Ja, gut und sicher so unterwegs sind. Und der Top-Start in den Donnerstag, 8. Oktober, mit uns.
13: Guten

0: bisschen genauer herhörst, dann merkst du, wie sich so eine Stimme entwickeln kann und auch älter werden. Taylor Swift ganz aus den Anfängen, 2008.
1: Hey, wie lange das schon her ist.
0: Crazy, eh? Energy, me, morgen nimmt die an der Hand. Man holt sich schnell in Hochzeitskleid rein. Wobei, das überlässt dir nach dem heutigen Morgen noch zweimal. Was ist der Fauxpas, was passiert ist, Fiona?
1: Hey, ich gehe gerade zu einem Video viral von einem, ja, von einem Hochzeitspaar, der vor einem Altar steht. Und da kommt die grosse, wichtige Frage, wo du irgendwie musst am Trauredner nachreden musst. Ich, Fiona Christ, dich, XY. Und genau in dem Moment verkackt der Bräutigam so ziemlich. Er sagt nämlich den falschen Namen, nicht der von Brut, was drauf ankommt, sondern der von ihrer Schwester.
0: Dann ist so tönt.
2: Take B.
3: Take B.
2: Emily Grace Pumphrey.
3: Emma.
2: Oh. Emma Grace Pumphrey.
0: Gut, der ist der, wo mal ein Rüffel an die Eltern, wo ihre Töchter Emily und Emma, da kann man ja, ist ja vorprogrammiert, dass man da.
1: Wie man es nimmt.
0: Gut, jetzt sind wir natürlich auch die grosse Diskussion in der Energy Me Morgen Community. Wie kommt das an?
4: Also ich finde, das ist sehr peinlich, aber man kann es verzeihen, wenn es einmal passiert ist.
0: Gut, wäre auch dumm, wenn das zweimal würde passieren.
1: Wie wer weiß, dann wird das Hochzeit abgesagt und dann ist noch eine zweite Chance.
0: Ja,
5: vielleicht ist er nervös gewesen, kann sein. Weil dann ab und zu kann man etwas Falsches sagen, wenn man nervös ist. Aber wenn es irgendwie die Schwester ist oder eine Cousine oder irgend so etwas, dann würde ich schon mit ihm reden. Dann würde ich ihn zusammenschießen nachher.
0: Das ist ja schon so, oder? Ich meine, weißt, man kann ja den falschen Namen sagen im Alter, aber doch nicht
1: aber
0: der
1: von Schwester. Mann, von ihr.
0: Was ist das Peinlichste, was du schon mal in einer Hochzeit erlebt hast? Hey, bist du schon mal über das Buffet übergefallen?
1: Nein, gar nicht. Also ich habe tatsächlich noch nicht so viel Erfahrung. Ich habe weder selber geheiratet, ich bin auch noch nicht auf eine Hochzeit. Ich glaube, zwei oder so. Du bist geheiratet. Hast du irgendwie eine peinliche... Was ist bei dir passiert?
0: Ich habe meine griechische Familie geheiratet, sagen wir es mal so. Das heisst, das ist so Destination Wedding auf einer griechischen Insel.
1: Und warst du an Euler Roten, du hast den griechischen Tanz nicht können, oder was?
0: Ja, sicher. Sicher? Sicher, okay, natürlich. Aber einfach für alle, die das planen, so Destinations... Hochzeiten sind im Fall schwieriger zu organisieren, als man so das Gefühl hat, wirklich, boah, erstens, zweitens, mach sicher, dass der Priester oder eben der Pfarrer auch wirklich vor Ort ist. Bei uns hat er nämlich verpennt.
1: Hey, stell dir vor, alle schon nervös und er kommt einfach nicht.
0: Ja, vom Mittagsschläfli weg. Wirklich, der Bräutigam musste vorbeigehen, es war so ein kleiner Ort, zum Glück, wir können herlaufen zum Haus vom Hey, du musst im Fall jetzt an der Hochzeit!
1: Entschuldigung, das Bärli wartet dort.
0: Meine Güte. Die grösste Hochzeitsfauxpas. Wegen dem Kollegen in Australien, der falschen Namen gesagt hat am Altar. Was ist bei dir schon alles passiert? Schnell Sprachnachricht, auf welche Nummer?
1: 079-655-0844.
0: Einfach, dass dir in Zukunft nichts hättest.
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0: Willkommen im Donnerstagmorgen mit Energy. Mein morgige Gebete sind erhöht worden.
1: Ich bin immer froh, wenn endlich Herbst ist und ich nicht mehr schwitzen
0: muss. Aber wenn sie nicht mehr schwitzen und endlich die 10 Übergangsjacken brauchen können.
2: Das ist es.
0: Fiona, so als Typ ist klar gewesen, heute Morgen ja, Jacke. Gestern nein, keine Jacke. Ja oder nein? Das ist die einzige Frage. Nicht so wie bei dir, wie manche Jacke hängt.
3: Also jetzt gerade habe ich noch ziemlich zu den Zwiebeln look. Ich habe ein T-Shirt über ein Jäckli. Am Top habe ich ein Chile.
0: Leckomio.
3: Und ja.
0: Aber nicht Leckomio, sondern Jacomio.
3: Jacomio.
0: Ja, aber sind wir ehrlich, das Zeug brauchen wir heute vor allem, muss es regendicht sein.
2: Jawohl, von morgen bis oben immer wieder mal Regen angesagt. Gibt ein Grau und vor allem einen nassen Donnerstag bei Temperaturen um die 15 Grad.
0: Behalten
2: die
0: auf dem Laufenden, 4:08 Uhr ist durch.
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0: weniger ein Gesühn von ganz, ganz vielen Autofahrern, Autofahrerinnen da aussen. Blinding Lights, The Weeknd, die blendenden Lichter, aber die brauchst du halt einfach bei diesem grauen und nassen Tag, den wir da von aussen haben. Gut zu unterwegs sein, jetzt schon mal Energy Me Morgen um 9 Minuten vor der halben 9.
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0: Im moralischen Clinch heute Morgen. Fiona, wir haben nämlich darüber diskutiert, wenn man mal Kinder hat und der Name von diesen Kindern sich erarbeiten will, dass man das dann automatisch mit den Kindern, die man schon in seinem Leben kennt, vergleicht. Und sagt,
2: das stimmt,
0: oh, nein,
2: ja.
0: Das wäre zwar ein schöner Name, aber
2: ja,
0: genau
2: aber
0: der.
2: Oh, nein, ich bin manchmal auf den Sack.
0: Wie ist echt das als Lehrerin? Fragen wir gleich nachher, Livia. Guten Morgen, hoi.
3: Hallo. Guten Morgen zusammen.
0: Ja, jetzt weiss ich nicht, ob du schon Kinder hast, ob du Kinder musst, aber ich kann mir schon vorstellen, das ist wahrscheinlich ein Problem. Ich weiss so, oh, ja, ich würde jetzt mein Kind wahnsinnig gerne Sandra taufen, aber oh, die
2: ja,
0: Sandra
2: aber
0: bei mir in der Klasse.
2: Ist ein bisschen mühsam,
0: oh.
2: Ja.
3: Wow, das hat man schon.
0: Schon?
3: Ich habe schon Kinder und das ist auch so ein Auswahlkriterium.
0: Schon?
2: Das haben wir gedacht. Das haben wir bedenkt.
0: Aber heisst das dein Kind gleich wie eins aus der Klasse?
3: Nein.
0: Ah, ich wollte sagen, du hast kein Lieblingskind in dem Fall.
3: Nein.
0: Gut. Livia, komm, wir spielen alle gegen Schürch. Wenn du mich schlägst, was gewinnt sie, Fiona?
2: Ja, 50 Franken Gutschein vom Outlet King und dazu selbstverständlich auch noch eine Schürch heiß gekocht lassen, wenn du in 15 Sekunden mehr richtige Antworten rausholst auf meine Frage.
3: Mhm. Ja.
0: Livia, ich gehe wie immer zuerst, gibt es für dich noch heute schnell ein bisschen Musik, gell?
3: Ja, das ist gut.
2: So, ich habe mich ehrlich gesagt schon heute Morgen früh verwünscht, wie ich irgendwie um die 10 WhatsApp rausgehauen habe. Und darum wollte ich jetzt mal von dir hören, was gibt es eigentlich sonst noch so für verschiedene Arten, wie man eine Nachricht kann transportieren oder verschicken oder von A nach B bringen.
0: Okay.
2: Let's go.
0: Also SMS, E-Mail, Brief. kann man noch? Wie kann man noch?
2: Hallo.
0: Luft, Rauchzeichen kann man noch machen. Ist da auf dem
2: Schuh?
0: Ja, was mache ich sonst noch?
2: Ja, keine Ahnung, du kannst alles, einen Brief, eine Flaschenpost, ein Telefon, ein Funkgerät, irgendetwas.
0: Jetzt habe ich geschrieben.
2: Nein, nicht gesagt.
0: Das ist jetzt natürlich fies gegen einen Lehrer. Livia, ich habe das Gefühl, es kommt dir entgegen. Fiona hat die Frage.
2: Ich glaube so. Ich habe gerade gesagt, ich habe schon heute Morgen wahnsinnig viel WhatsApp verschickt und darum wollte ich jetzt mal von dir hören, was gibt es sonst noch für verschiedene Arten, wie man eine Nachricht kann verschicken oder transportieren? Zähl mal auf, let's go.
3: Also E-Mail, Teams, Snapchat, Instagram, Facebook, SMS, Telegram, ein Brief, eine Flaschenpost.
0: Nicht schlecht. Oh, siehst du,
2: voilà. Voilà, 9 ja. Verdiente Punkte, ich muss gar nicht mehr sagen. Ich wollte gar nicht drücken, wo wir reden, Livia. Du hast mit Bravour abgeräumt heute Morgen. Du hast genau 4 Sachen aufgezogen. Gratuliere
0: ich bin auch kommunikativ nicht so stark.
2: Hey, aber genau auf das bist du raus. Du hast noch gesagt, eine Flaschenpost, ein Brief, keine Tauben, kommt ja noch viel dazu.
0: Alles richtig gemacht. Livia, hab ganz einen guten Tag und viel Spass, wenn es nach der Herbstferien wieder mit deinen Lieblingskind in der Klasse weitergeht.
2: Und das andere.
3: Ja, danke vielmals.
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4: Charlie XCX. Spring Summer.

0: die Unterstützung von oben. Energy, mein Morgen sagt, wir können so ganz ohne beten. Wir schauen, dass der Karren läuft. We pray, dass sie Coldplay jetzt gegen 8:30.
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2: Der aktuell beste Rettungshelfer von Österreich hat weder einen Helm noch ein Funkgerät, sondern 4 Pfoten, eine kalte Schnauze und ziemlich viel Herrchenliebe. Am Dachstein ist nämlich ein 21-jähriger Wanderer rund 20 Meter abgestürzt. Verletzt im Gelände ist er liegen geblieben und hat es nicht mehr geschafft, selber Hilfe zu holen. Zum Glück hat er aber seinen Labrador dabei gehabt und der hat genau das gemacht, was man sonst nur aus Hollywood-Filmen kennt. Er hat die ganze Nacht bei seinem Besitzer Wache gehalten. Am Morgen hat der Hund in der Ferne die Rettungskräfte bemerkt, ist zu ihnen angerannt und hat gebaut wie verrückt. Mit dem hat er sie zu sich angelockt und sie direkt zu seinem Herrchen angeführt. Der Wanderer ist darauf aber mit dem Heli ins Spital geflogen und gerettet worden. Und man sagt ja nicht umsonst, geh nie allein in die Berge. Und wenn du kannst, dann nimmst du am besten einen Partner mit einer kalten Schnauze mit.
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0: Fiona, heute müssen wir selber schauen, dass wir ein bisschen Wärme bekommen, weil bei diesem Wetter von außen heute schwierig.
4: Ja, das ist ein richtiger Herbsttag, um irgendwie daheim Netflixen, einen Tee trinken, sich einkuscheln. Der ganze Tag ist einfach doch ziemlich grau und bewölkt und vor allem vom Morgen bis zum Abend Regen angesagt. Wobei von der Temperatur her ist, musst du nicht mal gross irgendwie da kuscheln. 15 Grad haben wir gleich. Einfach rein.
0: Okay.
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0: Entweder hey, halt einfach immer noch ein paar Herbstferien draussen oder sagen sich die Ersten schon, hey, weißt du was, bei diesem Wetter, da drehe ich mich lieber noch einmal im Bett.
4: Bleibe noch ein bisschen liegen.
0: Punkt am Morgenverkehr nämlich gar nicht so strupp. Trotzdem, Meldung aus dem Mittelland A1 Richtung Bernin ab Herkingen bis mit Wangen an der Aare, da stockt es. Und dann auch noch für alle die, die vom Seeland her via A6 Richtung Bern reinkommen, da haben wir rund um Schönbühl momentan noch so ein bisschen den Knopf drin. Wir gehen dir selber durch den Donnerstagmorgen durch.
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0: Energy, mein Morgen ist ein guter Morgen, Bern.
1: Guten Morgen.
0: Das ist der Zeitpunkt, wo wir Rücksicht aufeinander nehmen müssen. Vor allem bei diesem Herbstwetter von aussen. Heisst, einfach mal beim Bus noch einmal schnell drücken, für das, was die nächste noch rein kann. Die Türen noch einmal aufgehen, ein bisschen aufeinander schauen. Oder den Regenschirm mal gegenseitig auf. Die kleine gute Tat am Donnerstagmorgen, wo wir bei Energy meinen Morgen noch ein bisschen grösser machen.
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0: In gut einem Monat geht es nämlich los. 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Für wen genau?
1: Ja, für Familien in der Schweiz oder auch im Ausland, die eben so ein bisschen schwierige Bedingungen haben, die auf Hilfe angewiesen sind, die so einen Zustupf können brauchen. Und genau für die sammeln wir zusammen Geld.
0: Familie in Not.
1: Genau.
0: Jetzt fangen wir allerdings mit dieser Aktion schon mal an. Weil, für das dann auch anständig gesammelt werden, dann musst du natürlich auch die nötigen Unterlagen dazu haben.
1: Das ist ja so, ein Vorbereitungszeit.
0: Wir sind alle im gleichen Boot drin hinten. 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Das heisst, wenn du eine XXL-Familie mit einem Familienchat hast oder so.
1: Genau.
0: Oder einfach mal im FC, im WhatsApp oder
1: genau,
0: so.
1: Genau, oder irgendein grosses Büro oder so. Es kann ja wirklich alles sein.
0: Dein Team zum Spenden, das du animieren willst, mit uns schaffen wir das zusammen. 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
1: Ja, so läuft es. Jetzt mal zuerst eins nach dem anderen. Der erste Schritt, den wir brauchen, schick uns doch, wenn du möchtest, mit dabei sein und etwas Gutes tun, ein Herzchen. Ganz einfach per WhatsApp an 079 655 0844.
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0: ist eigentlich schon eine crazy Nummer. Es hat nur ein paar Regentropfen gebraucht. Oder bin ich schon im Sommermood rausgerissen worden. Und ich jetzt schon wieder die Jacke für. Es kommt gut, 8:45 ist.
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0: Fiona, ist das schon der bekannte Schritt zu viel? Wenn ich sage, langsam hätte ich schon fast wieder Bock auf Glühwein und so. Ich habe schon nachher geschaut, wenn zum Beispiel der Sternenmarkt in der Stadt losgeht. Einfach für alle, die sich mehr vormerken.
2: Ja, 19. November. Ich bin auf einen Stress, habe meine Wichtel geschenkt. Und genau
0: nee, komm, hey, kann ja nicht sein. Gestern haben wir darüber diskutiert, dass man nicht da geht, baden und so. Aber eben, heute der Tag voll im Herbst.
2: Ja, definitiv. Also von morgen bis zu oben ist Regen angesagt. Es ist ein grauer und vor allem bewölkter Tag. Also wirklich no Sonnenstunden. Aber ich muss auch ganz ehrlich sagen, es ist halt auch doch schon Oktober. Es ist höchste Zeit, dass mal der Herbst kommt und ein bisschen von einer anderen Seite zeigt. Wobei, wenn ich gerade so ein bisschen auf einen Freitag schille, dann schon wieder ein Mix aus Sonne und Wolken. Also jetzt wirklich auch vor allem mal heute den Donnerstag, der sich ein bisschen von einer anderen Seite zeigt.
0: Also, und vor allem die, wie gesagt, die schon wieder richtig Glühwein dürsten, nicht mehr lang. Gut, ja, einen Monat ist es so.
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0: könnte lang müssen drauf warten, um die Morgenumarmung. Kamerad, hug yourself, Energy. Mein Morgen ist da für die 11 Minuten und dann ist 9.
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0: Fiona, heute Morgen mit einem Pärli. Selbstverständlich beide schon wach, weil sie auch Kinder haben und die säckeln auch noch im Zeug da rum. Wir schalten Richtung Kanton Zürich auf Wermatswil. Dort ist Leila und der Marlon. Guten Morgen dazu.
2: Morgen zusammen.
3: Hallo, guten Morgen.
0: Eure Vergangenheit, ihr seid seit 2021 in einem Pärli. Geheiratet habt ihr 2024. Kennt ihr aber schon viel länger. 2011.
2: Okay.
0: Also kennen die Tüter noch auf alle Fälle. 100 Franken Einkaufsgutschein von Fashion Fish, oder könnt ihr abräumen, wenn ihr die drei Fragen gleich beantwortet. Wir geben die Frage zuerst kurz schnell der Leila. Marlon, für dich gibt es noch etwas anderes. Gut.
4: Okay, ja.
2: So, bis gerade.
0: Leila, du ja schon am Bügel, der Marlon passt daheim noch auf die Kinder auf. Darum wollte ich von dir zuerst mal wissen, wir haben auch gelesen, ihr seid leidenschaftliche Wandersleute. Geht gerne über Stock und Stein. Welche Farbe?
3: Ja.
0: Dein Lieblingsrucksack, den du immer dabei hast?
3: Also Wanderrucksack ist rot.
0: Rot. Ah, der hat einfach einen für die ganze Familie. Dann hoffe ich, dass es...
2: Ja, dann wird es auch
0: geschenkt. Dann hoffe ich, dass
3: es... Noch einen Freizeitrucksack haben wir auch noch dabei, der ist grau.
0: Oh, dann wird es schon spannend. Ja, so, also. Wenn man schon so lange zusammen ist, kennt man sich in- und auswendig und hat da schon zwischen ihnen zusammen gestritten. Wer hat die kürzere Zündschnur? Wer ist schneller hässig von euch beiden?
3: Der Marlon.
0: Der Marlon. Tolle geschossen. Und die Sexfrage von der Fiona.
2: Ja, man ist schon gehört, drei Tüchter und 11 kennengelernt, aber erst 2021 seid ihr nachher ein paar Worte. 10 Jahre liegen dazwischen. Wie viele Sexpartner hast du, Leila, in diesen 10 Jahren noch gehabt vor Marlon?
3: 4, 5.
0: Welche sollen wir einloggen?
2: 5. Ich bin ja gespannt, ob du allen erzählt hast. Gut.
0: Komm, holen wir Marlon gleich wieder zurück in die Tätigung. Marlon, Leila hat ihren Job schon mal gemacht. Wir haben gemerkt, ihr geht gerne wandern und habt selbstverständlich auch dort euren Lieblingsrucksack mit dabei. Ich habe es auch gefragt, welche Farbe hat euren Lieblingsrucksack, wenn ihr geht wandern?
4: Grau.
0: Wenn wir uns auch zudrücken.
2: Ja, gell, der Freizeitrucksack hat er ja auch dabei. Komm jetzt, Röschum, wir sind so lieb.
0: Wirklich?
2: Ja, wir sind also, so lieb. Dafür aber bei der Sexfrage sind wir nachher streng.
0: Also gut.
3: Ja, die Chance ist höch, dass wir verlieren.
0: Grau oder, sagen wir noch, der zweite.
4: Der Orange.
0: Rot, aber komm, wir gehen einfach mal hurtig schnell weiter.
4: Der Orange-Rot ist ein Knallig einfach.
0: Ja, Rot, hat jetzt Leila gesagt. Aber jetzt dürfen wir wirklich nicht mehr nachhelfen. In dieser Zeit auch zwischen ihnen mal gestritten, wo ihr zusammen seid. Wer hat die kürzere Zündschnur von euch beiden? Wer ist schneller hässig?
4: Ich.
2: Ja, das bin ich.
0: Jetzt bin ich gespannt auf die Sexfrage.
2: So, jetzt müssen wir ein bisschen strenger sein. Ich bin gespannt, was du sagst, Marlon. Ihr habt euch eben 2011 kennengelernt. Nachher ist es aber noch 10 Jahre gegangen, bis ihr zusammengekommen seid. In diesen 10 Jahren dazwischen,

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10: Das Update mit Relief Ferischig.
11: Auf die Publica, der Pensionskasse vom Bund, hat es einen Cyberangriff gegeben. Bei einem externen Softwarelieferant sind Daten abgeflossen. Die Kasse verwaltet die Pensionsgelder der Bundesangestellten und weiteren Organisationen. Welche Daten genau betroffen sind, ist noch unklar. Die Publica hat die Versicherten aber informiert und eine Strafanzeige eingereicht. Jetzt ermittelt die Bundesanwaltschaft. Die hohen Benzinpreise machen Elektroautos immer attraktiver. Gleichzeitig wird auch der Kaufpreis günstiger. Laut Autoexperten kosten die 25 beliebtesten Modelle von E-Autos im Schnitt nur noch 2'000 Franken mehr als ein vergleichbares Auto mit Benzin- oder Dieselmotor. Dazu kommen noch günstigere Modelle aus China und höhere Rabatte. In der Causa Patrick Fischer gibt es jetzt neue Einsichten vom SRF-Journalist Pascal Schmitz. Der Auftritt bei 10 vor 10 sei ein Fehler gewesen, hat er an einem ZHW-Podium gesagt, wie es 20 Minuten berichtet. Er bereut, dass er selber im Studio auftreten und so Teil von der Geschichte geworden ist. Redaktionell würde er die Recherche aber wieder veröffentlichen. Der Patrick Fischer hat ihm gegenüber damals zugegeben, mit einem gefälschten Covid-Zertifikat an Olympia gereist zu sein. Darauf hat er seinen Job als Eishockey-Nazi-Trainer verloren.
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10: Fiona, was passiert da heute?
13: Ja, nicht mehr viel. Jetzt aktuell Regen angesagt und so bleibt sicher auch den ganzen Tag. Von morgen bis zu Abend gibt es einen grauen und vor allem bewölkten Donnerstag und eben immer wieder mal nass für aussen. Gleich Temperaturen von rund 15 Grad, also was wenigstens das angeht, ähnlich wie gestern.
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10: Um 2 Minuten nach den 9. Mittlerweile praktisch nichts mehr los unterwegs. Also heisst, läuft eigentlich alles recht gut. Ausser in der Region Schönbühl. Dort halt beim Autobahnkreuz. Dort stehst du zu viel, weil dann noch via A6 auf der A1 heisst, überall ein bisschen Rückstau. 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
10: Hallo, hallo.
13: Energy,
10: mein Morgen mit am Donnerstagmorgen, 8. Oktober. Schön, bist du mit dabei an dem Morgen, wo wir unter anderem Liebesgeschichte 2026 vertonen, aufgrund der Songs, die wir jetzt gelegt haben, Fiona.
13: Das kommt auch jetzt
10: wieder. 2026, oder? Im Ausgang schön am Umtanzen. Da muss man sich auch ein bisschen lasziven, mal ordentlich schnell geben. Für das. Auf alle Fälle wieder alle Farben und René Miller, Bodytalk.
13: Ja, okay, sehe ich. Jetzt anflirten, also ein bisschen
10: umtanzen. Und erst nach einem Zeit übernimmt die Liebe.
13: Okay, ja.
10: David Guetta, Kelly Rowland. Das sind die nächsten zwei von vier Songs. Schön, bist du mit dabei. Legen wir los.

0: Maximum raus, am Donnerstagvormittag. Die Energy, mein Morgen für dich am Start, 8:15 Uhr in der Zwischenzeit. Fiona, ich bin diese Woche im Kino gesehen mit meiner Frau, ihr Geburtstag, mm-hmm. Hatte gesagt, komm, Kino-Date mal.
1: Date zum Geburtstag.
0: Hey, nein, ein Psycho-Thriller hätte es sollen sein. Aber ich bin wirklich ein dermassen schlechter Film gesehen. Hätte es auch eine Stutzung werden, das erste Mal, als ich sehe, dass im Kinosaal nur Frauen drin hocken. Okay. Okay, kann nur besser werden.
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0: Und ich meine, vielversprechend. Alles, was um Social Media geht, in der Kinos selber ist immer geil. Funktioniert immer
1: das
0: gut.
1: Ist also.
0: Wenn Instagram, Facebook und Co. mal hops genommen werden, wie zum Beispiel bei The Social Reckoning, läuft ab heute bei den Berner Kinos, basiert auf dem ersten Streifen The Social Network. Der Film geht um die Recherche vom Wall Street Journal, im Zentrum Whistleblowerin, wo Informationen über einen Arbeitgeber Facebook eben an die Öffentlichkeit rausgibt. Geheime Aktionen aufgedeckt werden, die weltweite Folgen könnten eben haben. Dementsprechend gross oder Druck. Eine riesen Storyline. Halten sie allerdings auch, was sie verspricht, unser Energy-Film-Experte Philipp Clemens weiss.
3: Worüber möchten Sie sprechen?
4: Ich habe Classifier über Politgruppen laufen lassen. 30% der Inhalte triggern diverse Risikovektoren.
3: Sekunde, ich verstehe nicht, was das heißt.
5: Eine Facebook-Ingenieurin, die zur Whistleblowerin wird, stellt fest, dass intern ganz andere Erkenntnisse vorliegen, als das Unternehmen nach außen kommuniziert.
4: Ich wollte herausfinden, wer meine Freundin radikalisiert hat.
3: Und?
4: Wir waren es.
5: Zusammen mit einem Journalist vom Wall Street Journal wertet das interne Dokument aus. Daraus entstehen die 2021 bekannt gewordenen Facebook-Files.
4: Wir haben 102 Stunden, alles zusammenzutragen.
5: Und die sind ziemlich brisant.
4: Und eine Studie, die nie veröffentlicht wurde, zu Instagram und mentalen Problemen bei Teenagern.
5: Es geht um den Umgang von Facebook mit problematischen Inhalten, um Algorithmen, die gesellschaftliche Spaltung und die Frage, wie viel Verantwortung ein Social-Media-Konzern für die Folgen von seiner Plattform trägt.
4: Facebook will, dass sie so lange wie möglich auf der Seite bleiben.
5: Macher von der Social Reckoning ist der Aaron Sorkin, der schon The Social Network geschrieben hat.
6: Die Menschen wollen ins Internet und wissen, was ihre Freunde machen. Also baue ich eine Website, die das anbietet.
5: Im ersten Film ist es darum gegangen, wie Facebook entsteht.
7: Die Seite hat in 2 Stunden 2200 Klicks erzielt?
5: Im neuen Film, was passiert, wenn diese Plattform Milliarden von Menschen beeinflusst?
8: Mit jeder neuen Datei, die sie öffnet, hinterlässt sie einen Footprint.
9: Es reicht!
5: Der Mark Zuckerberg taucht auch wieder auf. Allglatt und skrupellos.
10: Keine Diskussion. Ich bin kein Anfänger aus dem Studentenwohnheim mehr, Charlie.
5: The Social Reckoning ist Drama, Thriller und erschreckende Realität in einem.
11: Sie wissen, Sie zerstören das Leben dieser Frau.
12: Oh, sie kommt schon klar.
11: Nein, das wird sie nicht.
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0: belgischen Superstar DJ im Lost Frequencies einfach schnell antworten und sagen: Ja, hier immer noch, schon den ganzen Morgen hier gesehen. Where are you now? Nicht gut.
1: Wow, ein ist mehr grandios.
0: 20 vor 10 Minuten.
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0: Fiona vom Schenkelklopfer zum 150 Franken Dosenbach-Gutschein.
1: Das ist schon besser. Das ist schon besser. Das klingt gut.
0: Feierlich ein Jackpot gewesen, ein fetter Jackpot heute Morgen. Für 2 Sekunden Songausschnitt rausfinden. Also Interpretin und dann einen oder Songtitel. Die Lehrerin, die momentan in der Herbstferie ist, aber am Montag wieder an die Zecke muss, aus Mossendorf, Dalina, kurzer Prozess hat sie gemacht.
3: Das ist «Same Old Sky» von «Alle Farben» und May Stevens.
0: Was probiere ich einer Lehrerin überhaupt vorzumachen?
1: Ich belehre nur ein neues Regime. Hey, Alina,
0: Alina, das stimmt,
1: absolut richtig.
3: Ah, so cool. So, merci vielmals.
0: Hey, und ist das vorher gerade ein Schenkelklopfer von deiner Seite gewesen, Fiona?
1: Ja,
0: ein Lehrer, der nur uns belehrt.
1: Oh, ich hab's. Wow. Schau mal, wir sind schon 2 lustige in diesem Duo.
0: Wow. Gut, also, wenn der Morgen halt auch schon ein Zeitchen läuft, von
1: ja,
0: dem her,
1: stimmt,
0: dann bist du bei uns gelandet. Schubidu, heute ist es aufgelöst worden, ganz ehrlich, eine Nummer, und ich habe das Gefühl, das spielen wir sicher noch eine Woche
1: also
0: damit.
1: Also ich bin recht überrascht, dass es schon aufgelöst ist.
0: Heißt mit anderen Worten, morgen, neuer Song, 2 Sekunden Ausschnitt, und du, wo einen 50 Franken Dosenbach-Gutschein kannst abräumen, jetzt einfach schnell reinklicken via energy.ch mit ein bisschen Glück morgen schon mitmachen. Ja.
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1: Eli Ferischik.
2: Wo bin ich hier? Das sind die ersten Worte von der Krista Pike nach ihrer gescheiterten Hinrichtung im US-Bundesstaat Tennessee gesehen. Die 50-Jährige hat dort 2 Giftspritzen überlebt. Laut ihrem Anwalt sei sie jetzt wütend und verwirrt. Sie kann aktuell weder schlucken, noch essen, noch ihre Arme bewegen. Ihre Anwalt will jetzt erreichen, dass der Krista Pike ihre Todesstrafe in lebenslange Haft umgewandelt wird. Beim neuen EU-Vertragspaket sind sich die FDP und die Mitte noch nicht einig. Die Mitte will klar Ja sagen, die FDP hat sich aber noch nicht festgelegt. Wie es SRF berichtet, rechnet der FDP-Co-Präsident Benjamin Müllemann aber eher mit dem, dass seine Partei beim Ja vom letzten Jahr bleibt. Der Mitte-Präsident Philipp Matthias Bregi nennt das Paket alternativlos und will sich klar dafür einsetzen. Auf die Publica, der Pensionskasse vom Bund, hat es einen Cyberangriff gegeben. Bei einem externen Softwarelieferant seien Daten abgeflossen. Die Kasse verwaltet die Pensionsgelder der Bundesangestellten und weiteren Organisationen. Welche Daten genau betroffen sind, ist noch unklar. Die Publica hat die Versicherten aber informiert und eine Strafanzeige eingereicht. Jetzt ermittelt die Bundesanwaltschaft.
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4: Und tatsächlich kann der Herbst auch anders. Heute den ganzen Tag grau, nass und windig bei 16 Grad. Einmal jetzt noch. Mit der Kaltfront sinkt das Thermometer nämlich bis am Abend auf 11 Grad. Und morgen haben wir dann 12 bis maximal noch 16 Grad. Und am Morgen auch noch trüb am Nachmittag gibt es wieder Aufhellungen.
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4: Klemmen tut es noch am Gubrist und das natürlich auf der Westumfahrung. Wir haben vor allem Richtung Zürich zwischen der Verzweigung Brüttisel und Zürich-Ost noch Probleme. Nach einem Unfall ist da immer noch ein Fahrstreifen blockiert. In der Brunastage ist da Zürich innen noch einen Moment. Dann gehen wir auf die A6 Richtung Bern zwischen dem Autobahnanschluss Schönbühl und Schönbühl selber. Da gibt es Probleme noch zu Basel. Auch auf der A2 Richtung Basel. Ab Hagenau ist da noch einen Moment. In der Zentralschule A2 Richtung Gotthard, Höhe Luzernzentrum. Nach einem Unfall der linke Fahrstreifen blockiert, gerade bei der Ausfahrt und darum muss auch dort noch eine Runde Stau stehen.
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4: Wir in der Trübe Donnerstagvormittag gibt jetzt natürlich 5 im Stück, ein Muss bei Energy und mit dabei bei diesen 5 einer von meinen ganz persönlichen Lieblingen, weil einfach die Message so schön ist. I'm only one. Die von Charlie Puth. Das eben auch bei riesigsten Distanzen dazwischen. Nummer 1 Telefon langt, damit man sich ganz nahe fühlt.
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4: In dem Sinn, mit dir heute unterwegs durch den Regen, Katja wieder ansehen.

0: Son von einem Typ, der Argyle heisst, heisst tatsächlich so, kommt aus Schottland und damit zurück in die Schweiz. Es ist Donnerstag, 10.18.
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0: Energy, 77 Tage vor Weihnachten, wo wir uns sonst in Frühling zurückbringen. Da hat es ja Drama gegeben um diesen Song.
2: Michi! Ich habe gesagt, du sollst dich haben!
0: Ja, am Richi seine Familie wettert gegen die Stubbengang. Der Song läuft nämlich als Goalsong von der Schweizer Hockey-WM und wird zigfach abgedruckt und vor allem gesungen. Ist präsenter denn je. Die ganze Welt, die gehört denn. Und das bringt es fast zum Überlaufen. Der Herbert Schönbächler, Vater vom Richi, der Danke SRF der Sendung auf und davon zur Kultfigur geworden ist, will, dass man den Richi in Ruhe lässt und streicht. Es kommt zum Urheber- und Persönlichkeitsrechtsstreit. Die Familie Schönbächler klagt an, dass ihre Geschichte und die Identität vom Sohn ohne Einverständnis von der Familie kommerziell ausgeschlachtet wird. Und darum verbietet es Fanartikel, alle anderen Memes zum Richi und vor allem eben den Song, der extrem respektlos sieht gegenüber dem Richi. Die Band zeigt sich aber einsichtig und lenkt ein. Die Stimme vom Schönbächler wird ersetzt vom Richi. 6 Monate später gibt es jetzt aber einen neuen Song von der Stubbete Gang. Wieder mit einem Originalton.

0: aber die Stube der Gang hat gelehrt und war so gescheit gewesen. Der Frau Blocher, mal schnell das Liedli vorspielen. Die hat ihn gehört und gefunden.
1: Nein,
0: ist alles gut, mir gefällt, er könnte ruhig bringen. Ja, mein Sagen habt ihr. Ja. Und darum gibt es jetzt einen neuen zum Schunkeln.
1: You dreamed of. Nein.
0: So einen richtig schönen Abriss. Ich sehe euch schon.

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1: Klammern wir uns ein bisschen um Gubristudals auf der Westumfahrung. Zürich, vor allem haben wir aber ein Problem auf dem Nordring Richtung Zürich, ab dem Rastplatz Balterswil bis Zürich-Ost. Da hat es nämlich einen Unfall gegeben und immer noch ein Fahrstreifen ist blockiert. In der Bruna stehst du noch einen Moment in die Stadt rein und dann gehen wir noch auf Basel, da haben wir noch eine Meldung. Die von der A2 Richtung Basel ab dem Schweizer Hallentunnel bis zum Schwarzwaldtunnel her. Brauchst eine Viertelstunde Geduld.
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Firework, das ist Energy mit Katy Perry. Apropos Feuerwerk, das grösste von der Welt geht am Silvester zu Dubai. Und das Jahr tatsächlich mit der Katy Perry. Die hat das Konzert am 31. Dezember im Atlantis The Palm zu Dubai. Da gibt es nämlich eine exklusive Silvestergala mit Hummer, Kaviar und Sushi-Buffet. Es gibt eine Champagner-Flatrate, also gib ihm bis zum Umfallen. Und natürlich auch ein exklusives Feuerwerk über den berühmten Palmen. Preis für ein Ticket pro Person 2000 Stutz. Und falls dann gerade noch deine Kollegen einladen willst, so 10 Leute oder in der Sky Suite nächtigen, inklusive Butler-Service, dann bist du ab 60'000 dabei. Also, falls mal so schüch jetzt, willst du dein Silvester anfangen. Wer weiss, ob Katy Perry dann extra wegen ihrem Song Firework gebucht worden ist? Keine Ahnung, einen schönen Batzen, um ins neue Jahr zu rutschen, gibt's garantiert auch für die Katy.

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1: Elif Rischik.
2: Beim neuen EU-Vertragspaket sind sich die FDP und die Mitte noch nicht einig. Die Mitte will klar Ja sagen, die FDP hat sich aber noch nicht festgelegt. Wie es SRF berichtet, rechnet der FDP-Co-Präsident Benjamin Müllemann aber eher mit dem, dass seine Partei beim Ja vom letzten Jahr bleibt. Der Mitte-Präsident Philipp Matthias Bregi nennt das Paket alternativlos und will sich klar dafür einsetzen. Ein Rechenzentrum vom russischen Tech-Gigant Yandex ist von Drohnen getroffen worden und in Flammen aufgegangen. Passiert ist das in der Region Tula. Wie Reuters berichtet, wird der Angriff der Ukraine zugeschrieben. Der Internetkonzern hat das betroffene Zentrum komplett abschalten müssen. Die Firma sagt aber, die wichtigsten Dienste für die Nutzer seien nicht betroffen. Für Russland ist das relevant, weil Yandex dort zu den wichtigsten Online-Firmen gehört. «Wo bin ich hier?» Das sind die ersten Worte von Krista Pike nach ihrer gescheiterten Hinrichtung im US-Bundesstaat Tennessee gesehen. Die 50-Jährige hat dort zwei Giftspritzen überlebt. Laut ihrem Anwalt sei sie jetzt wütend und verwirrt. Sie kann aktuell weder schlucken, noch essen, noch ihre Arme bewegen. Ihr Anwalt will jetzt erreichen, dass Krista Pike ihre Todesstrafe in lebenslange Haft umgewandelt wird.
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4: Ja, heute Regenschirm und Pillerinnen Trumpf. Es regnet praktisch den ganzen Tag. Mal ein bisschen mehr, mal ein bisschen weniger. Und noch haben wir 14 Grad zu Zürich, zu Bern und auch zu Basel. Da gehen wir jetzt, wo es mit dem Regen abkühlt, dann noch ein bisschen weiter durch, ab bis am Abend. In der Nacht dann nur noch 7 Grad. Also wenn du noch heikle Pflänzchen draussen hast, bald mal reinnehmen. Morgen dann maximal noch 12 bis 14 Grad.
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4: In Zürich haben wir immer noch Probleme und Gubrist. Klemmen dazu das auf der Westumfahrung, vor allem auf dem Nordring Richtung Zürich zwischen der Fretig und Zürich-Ost. Da gibt es Verkehrsbehinderungen. Nach einem Unfall immer noch ist ein Fahrstreifen gesperrt. In der Braunau stehst du noch einen Moment, bis in der Stadt Zürich rein bist. Und dann haben wir noch eine Meldung von Basel, betrifft A2 Richtung Basel. Ab dem Schweizer Hallentunnel stehst du sicher eine halbe Stunde im Stau. Da haben wir nämlich Bauarbeiten und darum ist auch dort ein Fahrstreifen gesperrt.
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4: Energy an einem Tag, wo man lieber die Heimnest verhängen würde. Ja, nichts mehr mit kurzen Hosen und angenehmer Sonne. Jetzt ist es so richtig gruselig und vor allem kalt. Drum

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1: Den Donnerstag mit Energy, es ist 11.20 Uhr und auch wir Alten können jetzt wieder mal mitreden.
2: Das ganze Land hält den Atem an.
0: Vieles ist tragisch, aber nicht alles. Good News.
1: Ja, Good News tatsächlich. Das neue Jugendwort vom Jahr wird gehört und Elif aus der Energy News Redaktion und ich, die wirklich nicht mehr als jung bezeichnet werden können, wir können endlich mitreden.
3: Absolut, absolut. Hey, wir haben 3 Wörter zur Auswahl, die in der Top 3 sind. Das wäre Crashout, Ragebait und Peak. Und ja, man kann es ein bisschen herleiten, oder? Crashout, das heisst so ein bisschen etwas wie ausrasten, Nerven verlieren, Ragebait. Da habe ich ein bisschen überlegen noch, muss ich sagen. Bei Ragebait, das ist ja so, wenn man provozieren will.
1: Mhm.
3: Und Peak ist klar 10 von 10, das Beste, das Oberste. Also das Mal bin ich auch draus gekommen mit den Lieblingswörtern.
1: Ja, weil das war in anderen Jahren anders gewesen. Was haben wir letztes Jahr gehabt? Das Crazy, habe ich gefunden. What the hell soll denn das Crazy? Oder irgendwie Goofy? Was ist Goofy?
3: Ich kenne das nur von Snowboard. Du musst doch Goofy stehen,
1: ja,
3: oder?
1: Ja, oder der Goofy von der Mickey Mouse Heft.
3: Genau,
1: oder?
3: Genau. Das ist unsere Generation.
1: Aber einmal in den Top 10 als Anwärter aufs Jugendwort 2026. Erstaunlich viele Wörter, wo wir eigentlich etwas damit anfangen könnten, oder?
3: Hey, es gibt ein Wort. Ich weiß nicht, ob du das kennst. Also so einen Ausspruch 6-7. Also meine Tochter hat es mir nicht mal erklären, was das ist.
1: Oder? Ich weiss nicht, woher das kommt, aber das machen alle auf dem Fußballplatz. Meine Junioren 6-7 geht mir auch auf den Keks. Aber eben, ja, sollen sie Freude damit haben. Ich bin auch froh, wenn das nicht das Jugendwort vom Jahr wird. Was ist denn sonst noch in der Auswahl?
3: Es ist noch guter Käse, Macker, Schere, super, also so türkisch ausgesprochen, super. Wäre auch noch gewesen. Und mein Liebling wäre gewesen, du bist gut genug.
1: Ah, das ist der da, oder?
4: Du bist gut genug.
3: Ja, genau.
1: Den finde ich aber selber auch noch cool. Also, wenn man ein bisschen auf Social unterwegs ist, egal welches Alter, dann ist man nicht um den herumgekommen, oder?
3: Voll, voll. Ich liebe es.
1: Aber ist dir nicht schon bekannt, dass der keine Chance hat und dass die Top 3 eigentlich am Schluss Rennen machen werden?
3: Ganz genau. Es sind die Top 3, der ist draussen. Und jetzt musst du einfach aus einem von denen auswählen. Was wäre denn jetzt dein Top-Favorit für am Samstag, wenn das gewählt wird?
1: Also für all die, die es schon wieder vergessen haben, welches die Top 3 sind? Crashout, Ragebait und Peak. Ich glaube Crashout, weil das kenne ich von mir, dass ich immer mal wieder total ausflippen und einfach Hilfe!
3: Sehr schön.
1: Von dem her, ja, irgendwie passt das so in die Zeit, vor allem jetzt, wo es Richtung Weihnachten geht. Wir haben ja nur noch 77 Tage, da weiss ich schon, dass ich mehrere Crashouts werde heute nächsten 77 Tage.

0: Das ist Energy richtig. Die Mittag ist 11:30 geworden.
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0: Ja, heute für die, die noch Herbstferien haben, mal Kino, Trampolinhalle oder gerade Hallenbad. Es ist den ganzen Tag trüb und regnerisch bei etwa 14 Grad. Wobei gefühlt mit dem Wind eben recht viel kühler. Und bei kühl bleiben wir, ja, fertig 20 Grad und mehr. Obwohl es morgen Nachmittag die nächsten Aufhellungen gibt, gibt es nur 12 bis höchstens 14 Grad.
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0: Wenn noch ein bisschen Gubber ist und Westumfahrung auf dem Schirm, für Zürich ausser dem Braunau, wo es in die Stadt reingeht. Am längsten stehst du aktuell zu Basel auf der A2, ab dem Schweizer Hallentunnel bis zum Schwarzwaldtunnel. Dort nämlich eine Baustelle und gibt nur einen Fahrstreifen. Darum ein Nadelöhr, wo sicher 20 Minuten brauchst, bis du durch bist. Gibt noch eine Adresse, wo du noch länger anstehst, aber betrifft eben nur die Ferienkinder, die Richtung Süden unterwegs sind. Der Gotthard, dort 3 Kilometer aktuell.
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0: Jason Derulo, der Mann mit einem Morgenzeichen. Jason Derulo. Ja, er singt seinen Namen. Jason Derulo. Und das bei jedem Song. Jason Derulo. Ja, aber zur Beruhigung, also an einem Konzert macht er es nicht. Sonst müsste es etwa 90 Mal singen. Dort gibt es es.
1: Jason Derulo.
0: Wow, Fans, er feiert noch 3 Mal von 30 Songs. Sonst wäre es ein bisschen langweilig, oder? An einem Gig. Da freut man sich viel mehr auf 3+3.
1: Auf Sixpack von Jason Derulo. Wie er tanzt. Talk dirty to me. 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
0: Ja, dann werden es ganz gekriegt, Mädels. Und für sie natürlich definitiv besser als der Name singen. Aber ich wette, in 50 Jahren wird man immer noch auf dem Typ reden, der das Leben lang seinen Namen gesungen hat. Genau, von Jason Derulo. Und ich finde, es macht das Leben eigentlich eh ein bisschen schöner, wenn du Sachen singst. Darum, falls du heute zum Mittag bestellst, warum nicht? Spaghetti mit Ketchup. Ich weiss so nicht, wo du das bestellen kannst, aber wünsch dir einen guten.

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0: Eli Ferischik.
2: KI sorgt in der Schweiz nicht nur für Diskussionen, sondern auch immer mehr für neue Jobs. Laut einer neuen Studie von der Hochschule Luzern sind innerhalb von einem Jahr 5'000 KI-Stellen ausgeschrieben worden. Das sind 32% mehr als im Vorjahr. Besonders stark wächst die Nachfrage bei den KMUs und im öffentlichen Sektor. Gesucht werden vor allem erfahrene Fachleute für Daten, Machine Learning und KI-Projekte. Sich jetzt mit der künstlichen Intelligenz anzufreunden, kann sich also lohnen. Ein Rechenzentrum vom russischen Tech-Gigant Yandex ist von Drohnen getroffen worden und in Flammen aufgegangen. Passiert ist das in der Region Tula. Wie Reuters berichtet, wird der Angriff der Ukraine zugeschrieben. Der Internetkonzern hat das betroffene Zentrum komplett abschalten müssen. Die Firma sagt aber, die wichtigsten Dienste für die Nutzer seien nicht betroffen. Für Russland ist das relevant, weil Yandex dort zu den wichtigsten Online-Firmen gehört. Der Roger Federer hat offenbar ein neues Zuhause. Wie die Linz-Zeitung berichtet, ist der Tennisstar mit seiner Familie nach Rapperswil-Jona gezogen. An seinem Anwesen am Zürichsee ist über 6 Jahre gebaut worden. Zum Grundstück gehören 6 Gebäude, eine Tiefgarage und ein Tennisplatz. Offiziell bestätigt ist die Zügelte noch nicht, aber ehemalige Handwerker sagen, die Federers seien jetzt tatsächlich eingezogen.
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4: Ja, wenn du rausgehst, etwas zu Mittag holen, dann einen Regenschirm sicher eine gute Idee. Leert mittlerweile nämlich recht oben. Mit dem Wind und der kühlen Temperatur lohnt sich auch, sich gut einzupacken. Es ist gerade ein bisschen gruselig. Übrigens aber nur gerade heute ein Regentag. Morgen ist es nur morgen noch nass. Am Nachmittag gibt es schon wieder die nächsten Aufhellungen. Wir bleiben aber von den Temperaturen im ähnlich kühlen Bereich bei 12 bis 14 Grad.
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4: Wir starten in Zürich, wo Krüchen angesagt ist und Gubrist. Du das auf der Westumfahrung und in der Brauna brauchst du einen Moment, bis in die Stadt hineinkommst. 10 Minuten sind es noch zu Basel, wegen einer Baustelle auf der A2 Richtung Basel am Schweizer Hallentunnel. Dort nur noch ein Fahrstreifen, wo du durchkommst. Und noch den Blick an Gotthard runter, A2 Richtung Gotthard. Zwischen Wassen und Göschen sind es 3 Kilometer Stau, gut 30 Minuten, bevor es durch den Tunnel geht.
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4: Katja Wiedemann wünscht einen guten und zu deinem Mittag hat er das perfekte Line-Up.

Überraschung gut. Maybe for the first. Starten wir mit einem anderen grossen. Es gibt Ray Dalton mit seinem neuen Golden Tie. 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
1: Und das ist Energy um 12.20 Uhr. Ein guter, bei was auch immer gerade gibt. Ob ein Salötli oder ein Gottlet. Wir bleiben beim Gottlet. Oh. Gibt's ab heute wieder an der Olma? Säulirennen.
2: Sie geht ins Rennen. Hoppeli, sie läuft noch einmal anstatt. Ich hoffe, ihr seid jetzt alle richtig.
1: Ja, immer das riesen Spektakel, wo man, glaube ich, einmal im Leben gesehen haben muss. Also irgendwie selber noch nie geschafft, auf das St. Gallen rauf. Aber jetzt, gerade wo noch Herbstferien sind, eventuell ja noch einen coolen Ausflug mit den Kids. Heute nämlich Eröffnung von der Olma. Und da gibt es eben neben so Messe einen Haufen Food, Kilby und Party auch das Säulirennen, wo die Arena immer pumpenvoll ist. Darum ratet Co-Messeleiterin Pascal Lüthi.
3: Ich glaube, man muss sicher genug früh da sein. Das ist immer eine gute Empfehlung. Also wenn man erst um 5 vor 4 kommt, dann merkt man, es ist schon einmal voll in der Arena. Und Säulirennen, das sind ganz viele Säule, die eigentlich zum Futter möchten, sind gewöhnt an die Musik, an die Leute, haben im Vorfeld da kennengelernt und auch so die Atmosphäre, eben, wie alle Freude haben an dem Ganzen. Vor allem, weil es eigentlich nichts Wahnsinniges dahinter ist, sondern es sind einfach die Tiere, die zum Futter möchten und halt wollen so schnell wie möglich vor den Kollegen dort sein.
1: Also die werden nicht irgendwie dazu gezwungen oder so, sondern die rennen da einfach um den Hunger und um ihr Futter. Säulirennen gibt es jeden Tag immer Punkt 4. Das eckelt die 15 und die Wette.
2: Wir sind jetzt alle richtig bereit da für den Anfang und den letzten
1: Rennen. Für die einen.
4: Jö, so herzig.
1: Und für die anderen?
5: Das Thema präsentiert, schnurren einfach, schnurren. Und dann sind die 5 Säule abgesäckelt, dann geht es 10 Sekunden. Und dann schnurren sie wieder, und schnurren. Also ich finde, irgendwo durch, dann gehst du ein Säulirennen wegen dem Säulirennen, nicht wegen dem anderen, der sich da schnurren.
1: Also, Olma mit dem Säulirennen, Gaudi Action Jackson mit einer riesen Stimmung und garantiert noch ein paar Geschichten, die du nachher zum Erzählen hast.
6: Wir sind mal Säulirennen am Schauen und einer ist auf der Band oben gehockt und der war so besoffen, dass er in die Arena eingekehrt ist und dann nachher ist er bloßgestellt worden vom Christian vor allen Leuten. Und das war mega lustig.

0: Es halb eins.
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0: Trüb und nass mit dem Wind regnet es dann auch fast quer, darum ein bisschen gruselig, aber graus unnötig der Regen. Und gibt auch etwa 30 Liter pro Quadratmeter, wobei lange natürlich nie her. Schon morgen Nachmittag gibt es nämlich die nächsten Aufhellungen, aber die Temperaturen sind erstmal recht frisch. Heute um die 15 Grad, in der Nacht dann 7, morgen noch 12 bis 14.
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0: Harzig ist es und bleibt es am Gubrist. Du das auf der Westumfahrung und in der Brunau-Stage im Moment bis in die Stadt Zürich rein. Dann haben wir wegen einer Baustelle immer noch zu Basel einen Stau auf der A2 Richtung Basel ab dem Schweizer Hallentunnel. Aber jetzt immerhin nur noch 1 Kilometer. Ein Fahrstreifen dort nur noch zum drüber kommen und darum dort ein richtiges Nadelöhr. Dann gehen wir noch an Gotthard, aber 3 Kilometer sind es ab Wasser Richtung Süden. Wir haben außerdem den Tunnel jetzt gesperrt wegen einem Bahnfahrzeug, das heisst Tendenz steigend Richtung oben von wegen Stau.
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3: Hey, I'm Olivia Rodriguez.

Ullala und Ullala, habe ich auch gedacht. Plötzlich Mama, die Lady Gaga, hat vor 4 Monaten ein Baby bekommen. Hat es dann geheimgehalten und vor 3 Wochen die Bombe platzen lassen. Ja, habe jetzt ein Baby, es ist ein Mädchen, heisst Rose. Punkt. Ja. Mehr weiss man sie dann nicht. Aber sie hat recht, dass sie das genau so macht. Kurz und knackig informiert. Und dann tschüss zusammen. Sich wieder zurückzieht, um eben ihre kleine Familie zu geniessen. So muss man es machen. Das ist Energy zum Mittag. Jetzt mit einer Frau, wo man seit ihrem Tod darüber diskutiert. Ja, sollen wir mal noch ein Denkmal aufstellen? Oder vielleicht eine Strasse nachher benennen? Wie wär's, oder? Es geht um Tina Turner. Ja, sie ist eine Wahlschweizerin, hat fast 30 Jahre bei uns zu Küsnacht in Zürichsee gewohnt und einer der grössten Superstars, die es auf dem Planeten gegeben hat, oder? Ist auch nie geehrt worden. Also eben, man ist am Diskutieren und wer weiss, was man jetzt genau machen soll. Als Gedenken von ihr nach ihrem Tod. Wien ist da ein bisschen schneller gewesen. Peinlicherweise hat die Stadt jetzt gerade einen Haufen Strassen, Namen und andere Platz und so benämselt nach bekannten Persönlichkeiten. Und unter anderem gibt es jetzt eine Promenade, die heisst Tina Turner. Darum Wien. Ja, schneller als wir hier in der Schweiz.

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1: Energy wünscht einen guten.
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1: Und lass da den Passenger noch aussingen, weil er hat noch mal etwas, komm.
0: And you let her go.
1: Eben, und jetzt gehen wir aber schnell auf die Straße.
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1: Weil wichtig, weil Gefahrenmeldung auf der A2 Richtung Luzern zwischen Egerkingen und Herkingen. Da müssen wir aufpassen wegen einem Anhängerstützrädli. Das ist irgendwie vom Karren purzelt. Darum Achtung auf der A2 Richtung Luzern zwischen Egerkingen und Herkingen. Da müsst ihr aufpassen wegen dem Anhängerstützrädli, das dort auf der Autobahn rumliegt. Habt ihr
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0: Bälle für ihn schicken.
1: Der Donald Trump steht jetzt nackt im EU-Parlament. Nicht in echt, aber als vergoldete Statue. Der dänische Künstler Jens Galschiøt will damit die Klimapolitik des US-Präsidenten kritisieren. Die Figur heisst Orange Plague, also Orange Plague, und zeigt den Trump mit erhobener Faust. Der 80-Jährige selber hat sich zum Kunstwerk bis jetzt noch nicht geäussert. KI sorgt in der Schweiz nicht nur für Diskussionen, sondern auch immer mehr für neue Jobs. Laut einer neuen Studie von der Hochschule Luzern sind innerhalb von einem Jahr 5'000 KI-Stellen ausgeschrieben worden. Das sind 32% mehr als im Vorjahr. Besonders stark wächst die Nachfrage bei den KMUs und im öffentlichen Sektor. Gesucht werden vor allem erfahrene Fachleute für Daten, Machine Learning und KI-Projekte. Sich jetzt mit der künstlichen Intelligenz anzufreunden, kann sich also lohnen. Der Roger Federer hat offenbar ein neues Zuhause. Wie die Linz-Zeitung berichtet, ist der Tennisstar mit seiner Familie nach Rapperswil-Jona gezogen. An seinem Anwesen am Zürichsee ist über 6 Jahre gebaut worden. Zum Grundstück gehören 6 Gebäude, eine Tiefgarage und ein Tennisplatz. Offiziell bestätigt ist die Zügelte noch nicht, aber ehemalige Handwerker sagen, die Federers seien jetzt tatsächlich eingezogen.
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4: Ein Haufen Regen und einen kalten Wind gibt es heute bei höchstens 15 Grad. Morgen dann nur am Morgen noch nass, am Nachmittag schon wieder aufhelligen, aber nur noch 12 bis 14 Grad.
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4: Im Mittelland klemmt es auf der A1 Richtung Zürich zwischen Dönsing und Herkingen. Dann haben wir zu Basel auf der A2 Richtung Basel immer noch einen Stau von etwa 10 Minuten ab dem Schweizer Hallentunnel wegen einer Baustelle. Dann gehen wir in Gubrisch, da klemmt es ab dem Limmataler Kreuz, das auch auf der Westumfahrung, ein bisschen auf dem Nordring und in der Braunau stehst du im Moment in die Stadt Zürich rein. Schauen wir noch in Gotthard runter, dort 3 Kilometer Stau. Das Bahnfahrzeug ist aber weg, also man kann wieder durchfahren.
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4: Statt im Donnerstag nach mir mit der Katja Wiedemann und unter anderem Felix Jem, seinem Grössten.
5: Ain't nobody loves me better.
4: Ain't nobody, einer von 5 im Stock. Und dann gehen wir passend zum Wetter mal das Kinoprogramm studieren. Es gibt nämlich einen neuen Streifen, der noch spannend könnte sein. Einen, der auf Facebook und seinem Vater Mark Zuckerberg an den Karren fährt.
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1: 20 weiss und Regen den ganzen Tag. Aber dafür hat man wieder mal Lust auf Sachen, die man sonst vielleicht noch nicht so Lust gehabt. Auf Voressen und Spätzli, auf Berner Platte oder auf Kino.
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1: Und da attackiert Hollywood Facebook, also vor allem sein Erfinder, Mark Zuckerberg. Und zwar so, wie es vorher noch niemand gemacht hat. Der Streifen heisst The Social Reckoning und Energy-Filmexperte Philipp Clemens erzählt dir, um was das genau geht.
2: Worüber möchten Sie sprechen?
3: Ich habe Classifier über Politgruppen laufen lassen. 30% der Inhalte triggern diverse Risikovektoren.
2: Sekunde, ich verstehe nicht, was das heißt.
4: Eine Facebook-Ingenieurin, die zur Whistleblowerin wird, stellt fest, dass intern ganz andere Erkenntnisse vorliegen, als das Unternehmen nach außen kommuniziert.
3: Ich wollte herausfinden, wer meine Freundin radikalisiert hat.
2: Und?
3: Wir waren es.
4: Zusammen mit einem Journalist vom Wall Street Journal wertet das interne Dokument aus. Daraus entstehen die 2021 bekannt gewordenen Facebook-Files.
3: Wir haben 102 Stunden, alles zusammenzutragen.
4: Und die sind ziemlich brisant.
3: Und eine Studie, die nie veröffentlicht wurde, zu Instagram und mentalen Problemen bei Teenagern.
4: Es geht um den Umgang von Facebook mit problematischen Inhalten, um Algorithmen, die gesellschaftliche Spaltung und die Frage, wie viel Verantwortung ein Social-Media-Konzern für die Folgen von seiner Plattform trägt.
3: Facebook will, dass sie so lange wie möglich auf der Seite bleiben.
4: Macher von der Social Reckoning ist der Aaron Sorkin, der schon The Social Network geschrieben hat.
5: Die Menschen wollen ins Internet und wissen, was ihre Freunde machen. Also baue ich eine Website, die das anbietet.
4: Im ersten Film ist darum gegangen, wie Facebook entsteht.
6: Die Seite hat in 2 Stunden 2200 Klicks erzielt?
4: Im neuen Film, was passiert, wenn diese Plattform Milliarden von Menschen beeinflusst?
7: Mit jeder neuen Datei, die sie öffnet, hinterlässt sie einen Footprint.
8: Es reicht!
4: Der Mark Zuckerberg taucht auch wieder auf. Allglatt und skrupellos.
9: Keine Diskussion. Ich bin kein Anfänger aus dem Studentenwohnheim mehr, Charlie.
4: The Social Reckoning ist Drama, Thriller und erschreckende Realität in einem.
10: Sie wissen, Sie zerstören das Leben dieser Frau.
11: Oh, sie kommt schon klar.
10: Nein. Das wird sie nicht.
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0: schön bis zum letzten Klavier schlägt. Lady Antebellum, need you now. So tönt Energy um einen regnerischen Tag. Ja, das Herbst ist grusig heute. Wobei eben, Herbst hat ja sehr schönen, oder? Weil es gibt gewisse Sachen, die gibt es einfach nur im Herbst. Wie zum Beispiel die Olma, die ja heute eröffnet. Es gibt Landab, gerade Oktoberfest. Und dann rund um den 31. Halloween-Party, so sieht das so schön geruselt im Land. Im November auch noch, kann man ein bisschen gügeln auf dem Weihschiff oder im Zauberpark an ein cooles Konzert. Und es gibt Heartbeat bei Energy.
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0: Da machst du dich sicher noch an den letzten Herbst erinnern. Da haben wir nämlich schon mal für Familien in Not Geld gesammelt. Machen wir auch das ja wieder. Hat ganz einfach funktioniert. Du machst das Portemonnaie auf, schenkst das, was du kannst. Also sei es ein 2 oder 5 lieber, ein 10er oder 20er Nötli. Und dazu gibt es einen Musikwunsch. Kannst du und ich machen, oder aber ihr könnt das als Gruppe machen, also als Firma oder Verein. Und darum erzählen wir das eben heute schon, weil wir ja vielleicht gerade eben in einem Verein oder so oder in einer Firma, das muss ein bisschen planen, so einen Betrag auch im Budget einrechnen. Aber es lohnt sich, weil ja, dann hörst du auch deinen Namen oder Firmennamen am Radio. Wir haben natürlich auch wieder eine Grußbotschaft. Schicke eben das Radio Franzi.
2: Unbedingt. Mit eurem Lieblingssong könnt ihr auch direkt ein paar Worte einreichen, die dann von uns live im Sender vorgelesen werden. Oder noch schöner, ihr schickt uns eine Sprachnachricht via WhatsApp und kommt gerade persönlich im Radio zu Wort.
0: Genau, das wird alles nochmal ganz genau erklärt, wie das funktioniert. Und bis im November ist ja noch ein Moment. Aber wenn ihr jetzt schon Herz zeigen wollt, sagen wir mal, haben wir schon letztens eine ganz coole Aktion gefunden, machen wir wieder mit. Und dann wollen wir vielleicht ein bisschen mehr spenden, eben gerade als Team. Wir legen uns zusammen, dann unbedingt die nächste Sitzung mitnehmen, mal besprechen und dann sich freuen auf unsere Spendenwoche Heartbeats.
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1: Geht zu Mario Ross.
2: Der Donald Trump steht jetzt nackt im EU-Parlament. Nicht in echt, aber als vergoldete Statue. Der dänische Künstler Jens Galschöt will damit die Klimapolitik des US-Präsidenten kritisieren. Die Figur heisst Orange Plague, also auf Deutsch Orange Plague, und zeigt den Trump mit Erholung.

0: oben erforscht. Der 80-Jährige selber hat sich zum Kunstwerk bisher noch nicht geäussert. In München sollen Puma frei rumlaufen. Wie die Polizei mitteilt hat, habe ihnen Jäger ein Nachtsichtvideo zugespielt, wo der Puma darauf zu sehen sein soll. Das Landesratsamt betont aber, dass die Tierart momentan noch unbestätigt sei. Trotzdem nimmt die Polizei die Meldung ernst und ist momentan mit rund 15 Einsatzkräften und Spürhunden im Einsatz. Bis jetzt sind Suche und Hinweise von Bürgern noch ohne Ergebnis geblieben. Die Pensionskasse vom Bund namens Publica ist Opfer von einem Cyberangriff geworden. Wie die Publica ihren Versicherten mitteilt hat, seien vermutlich sensible Personendaten, z.B. zu Löhnen, AHV-Nummern oder Lebenspartner geklaut worden. Momentan ist noch offen, wie viele von den Versicherten davon betroffen sind. Die Vorsorgegelder sind sicher nicht betroffen. Der Cyberangriff ist nicht direkt auf Publica gemacht worden, sondern auf einen externen Softwarelieferant. Die Publica ist mit gut 100'000 Versicherten eine der grössten Pensionskassen in der Schweiz.
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3: Das Wetter heute eher gruselig vom Feeling her, eher als man sich daheim irgendwo auf dem Sofa unter einer Kuscheldecke verkrüchen. Und trotzdem ist es natürlich saumässig gut für die Natur. 30 Liter pro Quadratmeter sollte es heute geben, immerhin einmal. Und Temperatur um die 15 Grad. Am Morgen haben wir dann nur noch 12 bis 14 Grad. Gibt es morgen vielleicht noch ein paar Regentropfen, am Nachmittag dann schon wieder eine sonnige Aufhellung.
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3: Dann gehen wir zuerst Richtung Fribourg auf die A12. Zwischen Pflamatt und Rastplatz Philisdorf gibt es nämlich Behinderungen nach einem Unfall. Auf der A1 im Mittelland Richtung Zürich zwischen Wangen an der Aare und Herkingen noch stocken zu Fürschich. Auch in Basel stehst du immer auf der A2 Richtung Basel ab dem Schweizer Hallentunnel. Auf der A18 Richtung Hagenau ab Muttenz. Dann gehen wir noch auf Zürich. Da haben wir den Gubberst auf dem Schirm. Durch das natürlich auch die Westumfahrung und den Nordring. Wir haben vor allem auf der A3 Normaldung zwischen der Verzweigung Griechenburg und Lachen wegen Bauarbeiten der rechte Fahrstreifen gesperrt. Und was die Ferienkinder interessiert, natürlich der Gotthard. Auch heute wieder Stau. 4 Kilometer sind es Richtung Süden. Gute 40 Minuten, bevor es weitergeht.
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3: Mit der Katja Wiedemann geht es heute durch den Regen, wo wir nochmal die Sommervibes aufholen. When your heart cries. Von Michael Patrick Kelly zusammen mit Take That. That's Life, Gale Manor, Tier 26. Coole Geschichte. Und von einem grausamen Sommer singt Taylor Swift. Tatsächlich zum verschmachten Grausam ist er gewesen. Der Rekordsommer 26, The Cruel Summer. Jetzt unter anderem bei unseren 5 am Stock. Cooles Line-up. Mit dabei auch die, die den Start macht. Sie ist Ariana Grande. Schönen Abend mit dir.

0: My Love. Das ist Energy am Donnerstag Nachmittag.
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0: 14.08. Und jetzt gibt es etwas, wo je nachdem, wie du mitkommst, dich ein bisschen älter oder eben doch noch sehr jung fühlst.
2: We have breaking news tonight.
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0: Ja, Good News, tatsächlich. Das neue Jugendwort vom Jahr wird gehört. Und Elif aus der Energy News Redaktion und ich, die wirklich nicht mehr als jung bezeichnet werden können, wir können endlich mitreden.
4: Absolut, absolut. Hey, wir haben 3 Wörter zur Auswahl, die in den Top 3 sind. Das wäre Crashout, Ragebait und Peak. Und ja, man kann es ein bisschen herleiten, oder? Crashout, das heisst so ein bisschen etwas wie ausrasten, Nerven verlieren. Ragebait, da habe ich ein bisschen überlegen noch, muss ich sagen. Bei Ragebait, das ist ja so, wenn man provozieren will. Und Peak ist klar 10 von 10, das Beste, das Oberste. Also das Mal bin ich auch draus gekommen mit den Lieblingswörtern.
0: Ja, weil das war in anderen Jahren anders gewesen. Was haben wir letztes Jahr gehabt? Das Crazy, habe ich gefunden. What the hell soll denn das Crazy? Oder irgendwie Goofy? Was ist Goofy?
4: Ich kenne das nur von Snowboard. Du musst doch Goofy stehen,
0: ja,
4: oder?
0: Ja, oder der Goofy von den Mickey Mouse Heft.
4: Genau,
0: oder?
4: Genau. Das ist unsere Generation.
0: Aber einmal in den Top 10 als Anwärter aufs Jugendwort 2026. Erstaunlich viele Wörter, wo wir eigentlich etwas damit anfangen könnten, oder?
4: Hey, es gibt ein Wort, ich weiß nicht, ob du das kennst, also so einen Ausspruch 6-7. Also meine Tochter hat es mir nicht mal erklären, was das ist.
0: Oder? Ich weiss nicht, woher das kommt, aber das machen alle auf dem Fußballplatz, meine Junioren. 6-7 geht mir auch auf den Keks. Aber eben, ja, sollen sie Freude damit haben. Ich bin auch froh, wenn das nicht das Jugendwort vom Jahr wird. Was ist denn sonst noch in der Auswahl?
4: Es ist noch guter Käse, Macker, Schere, super, also so türkisch ausgesprochen, super. War auch noch gewesen. Und mein Liebling war gewesen, du bist gut genug.
0: Ah, das ist der da, oder?
5: Du bist gut genug.
4: Ja, genau.
0: Den finde ich aber selber auch noch cool. Ich also, wenn man ein bisschen auf Social unterwegs ist, egal welches Alter, dann ist man nicht um den herumgekommen, oder?
4: Voll, voll. Ich liebe es.
0: Aber ist dir nicht schon bekannt, dass der keine Chance hat und dass die Top 3 eigentlich am Schluss Rennen machen werden?
4: Ganz genau. Es sind die Top 3, der ist draussen. Und jetzt musst du einfach aus einem von denen auswählen. Was wäre denn jetzt dein Top-Favorit für am Samstag, wenn das gewählt wird?
0: Also für all die, die es schon wieder vergessen haben, welches die Top 3 sind? Crashout, Ragebait und Peak. Ich glaube Crashout, weil das kenne ich von mir, dass ich immer mal wieder total ausflippen und einfach Hilfe!
4: Sehr
0: von
4: schön.
0: Von dem her, ja, irgendwie passt das so in die Zeit, vor allem jetzt, wo es Richtung Weihnachten geht. Wir haben ja nur noch 77 Tage, da weiss ich schon, dass ich mehrere Crashouts werde heute nächsten 77 Tage.

0: Andingen ein bisschen Flatterwetter oder einfach rutschige Strassen, wer weiss. Wir haben am Wallensee aber einen Unfall auf der A3 Richtung Zürich zwischen Wallenstadt und dem Rastplatz Bergsboden Nord Stau. Der Linkfahrstreifen ist gesperrt, 10 Minuten musst du dort länger einberechnen. Dann gehen wir auf Zürich. Noch ein bisschen weiter zwischen der Verzweigung Reichenburg und Lachen klemmt wegen Bauarbeiten. Da der rechte Fahrstreifen gesperrt. Am Gubrischkreuz, am Limmataler Kreuz, dann auf der A1 Richtung Zürich zwischen Kriegstedt und der Verzweigung Lutherbach verlierst 15 Minuten. Zwischen Wangen an der Aare und Niederbipp haben wir Probleme nach einem Unfall, dass der Standstreifen blockiert. Auf der A5 Richtung Solothurn, ab Solothurn Ost auch wieder 10 Minuten, die du verlierst. Auf der A12 Richtung Fribourg zwischen Pflamatt und Rastplatz Philisdorf haben wir auch nach einem Unfallproblem. Gehen wir auf Basel, auf der A2 Richtung Basel, ab dem Schweizer Hallentunnel verlierst du ein paar Minuten. Auf der A18 Richtung Hagnau stehst du ab Muttenz und in der Zentralschweiz hat es geklopft. Auf der A2 Richtung Basel zwischen Zursee und Dagmarsellen ist der linke Fahrstreifen blockiert. Und für die Ferienkinder noch die Information wegen dem Gotthard. 4 Kilometer sind es aktuell, 40 Minuten bevor es durch den Berg geht.
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0: Super Radio, de Killer Roy Mianerci in mijn monat Zürich. Genau 11.11., also 11. November, der Halle 6.22. Das ist Zürich, falls da vielleicht noch Tickets zu buchen, verschenken oder was auch immer. Und apropos Zürich, nochmal so eine Zürich-Schnur wie ich, hock da hinter mir, ist noch ein Salat in meinen Beinen. Wanner,
1: sag mal schon.
0: Ein guter, genau. Er startet ab 3 mit Energy Downtown. Und immer wenn Energy Downtown startet, weisst du, geht nicht mehr lange, bis 4 Abend geht. Und lohnt sich zum Innenlosen, weil es geht um ChatGPT. Für viele ja der beste Kollege, was es gibt. Für alle, die aber das Gefühl haben, sie können alles dank ChatGPT schreiben. Ja, nur noch sagen, mach das und dann bist du schon der Chef. Poet, nein. Irgendwann schlägt KI zurück. Die kann nämlich mittlerweile entlarven, wenn du KI gebraucht hast, sprich ChatGPT, und lass dich dann auffliegen, wie das genau funktioniert. Und vor allem, wie du zu einem nickelnagelneuen iPhone durchkommst, das ist das faltbare Teil im Wert von 2000 Stutz. Das alles erfährst du eben 1-3 beim Sascha Wanner. Die Wiedemann ist weg. Bis gleich, ciao.

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1: Und die kommen von Mario Ross.
2: In München sollen Puma frei rumlaufen. Wie die Polizei mitteilt hat, habe ihnen ein Jäger ein Nachtsichtvideo zugespielt, wo der Puma drauf zu sehen sein soll. Das Landesratsamt betont aber, dass die Tierart momentan noch unbestätigt sei. Trotzdem nimmt die Polizei die Meldung ernst und ist momentan mit rund 15 Einsatzkräften und Spürhunden im Einsatz. Bis jetzt sind Suche und Hinweise von Bürgern noch ohne Ergebnis geblieben. Die Pensionskasse vom Bund namens Publica ist Opfer eines Cyberangriffs geworden. Wie die Publica ihren Versicherten mitteilt hat, seien vermutlich sensible Personendaten, z.B. zu Löhnen, AHV-Nummern oder Lebenspartner geklaut worden. Momentan ist noch offen, wie viele von den Versicherten davon betroffen sind. Die Vorsorgegelder sind sicher nicht betroffen. Der Cyberangriff ist nicht direkt auf Publica gemacht worden, sondern auf einen externen Softwarelieferant. Die Publica ist mit gut 100'000 Versicherten

0: versichert eine der grössten Pensionskassen in der Schweiz. In Italien ist eine umstrittene Wahlrechtsreform angenommen worden. Nach dem Senat hat jetzt auch die Abgeordnetenkammer dem Vorschlag von der Regierungschefin Giorgia Meloni zugestimmt. Neu kommt der Partei zusätzliche Sitze im Parlament über, wenn sie bei den Wahlen mehr als 42% der Stimmen erreicht. Giorgia Meloni hat die Reform damit begründet, dass es so zu weniger Regierungswechsel käme. Die Gegner kritisieren, dass sie die Reform extra so gemacht hätte, um die Chancen auf eine Wiederwahl zu erhöhen.
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3: Kalt und nass ist der heutige Donnerstag. Der ist so und der bleibt auch so. Morgen gibt es dann eine Wetterbesserung, mindestens in Anführungs- Schlusszeichen. Das heisst, wir haben so 15, 16 Grad. Da und dort mal ein bisschen Sonne, aber auch Wolken drin. Und das ist eigentlich so ein bisschen das Wetter für das ganze Weekend.
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3: Donnerstag ist ja bekanntlich der kleine Freitag und auch traffic-mässig auf der Straße sieht es so ein bisschen so aus. Fangen hier in der Region Zürich-Aargau relativ viel los auf der A3 zwischen Wallenstadt und dem Rastplatz Bergsboden Nord. Dort Stau wegen Unterhaltsarbeiten. Der linke Fahrstreifen blockiert mindestens 20 Minuten, wo du länger unterwegs bist. Und jetzt schon quasi Feierabendverkehr Standard. Vom Brütiseller Kreuz Zürich-Ost via Guber ist Stabenis, Bierfeld und Retour aktuell stockender Verkehr. In der Region Bern-Mittelland zwei wichtige Meldungen. Die eine von der A12 Richtung Freiburg. Zwischen Flamat und dem Rastplatz Filisdorf. Dort Verkehrsbehinderungen wegen einem Unfall. Bitte fahrt vorsichtig und denkt an Gassenvertretungskräfte und Räumungsfahrzeuge. Und nehmen wir mehr Zeit mit dem gleichen Bild auf der A1 Richtung Zürich zwischen Kriegstätte und Herkingen. Zwischen dort Zeitverlust, so ist es ein richtiger Wort, eine halbe Stunde, wo du mindestens länger unterwegs bist. In der Region Basel haben wir hier zwei auf dem Schirm, das ist Schweizer Allee und Schwarzwaldtunnel. Auch dort Standort in beiden Richtungen Stau und vor allem Richtung Deutschland bei Rheinfelden. Und gerade noch aktualisiert worden, das ist der A2 Tunnel Galleria Autostradale del San Gotardo, wie das hier da so schön steht. Also Gotthard-Giasse so in beiden Richtungen. Der Tunnel aktuell gesperrt wegen einem Pannenfahrzeug. Dort steht ein defekter Lastwagen. Das könnte noch ein länger dauern. Also wenn du jetzt unterwegs bist, Richtung Ticino oder vom Tessin High, dann unbedingt ausweichen über die A13 San Bernardino Route.
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3: Willkommen bei Energy Downtown und ich darf jetzt einfach mal in die Runde rühren und kann jeder selber sagen, ob er angesprochen ist oder nicht, aber du brauchst sicher auch KI. Die meisten einfach für ein bisschen Recherche, da mal ein bisschen etwas basteln, dort mache ich etwas basteln. Es gibt aber natürlich auch Leute, die das für grosse Arbeiten und so brauchen, lange Texte für Schule, Studium und so weiter. Und denen könnte es jetzt bald an den Kragen gehen, weil es gibt in der EU eine neue Verordnung, die heisst, dass ein Wasserzeichen eingeführt wird. Also das ist ziemlich simpel, dann kann sagen, hey, ist der Text selber geschrieben oder ist das alles mit KI gemacht? Kommt das auch zu uns in die Schweiz? Ja oder nein? Und was ist genau dort das Faktum? Das erzählen wir dir im Energy Digital in etwa 15 Minuten.

0: Mit Abstand die meistgeführte Diskussion im Moment, ist es KI oder nicht? Und jetzt soll es endlich besser werden, dass man sieht auch, zum Beispiel in einem Text, ist das KI oder doch nicht?
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0: Wobei, fairerweise muss man sagen, nur KI sieht, dass es KI ist. Jean-Claude Frick, Digital-Experte von Comparis und Energy, jetzt musst du uns da mal schnell helfen. Also, es gibt mittlerweile Verfahren, wo eine KI quasi sagt, ich tue ein Wasserzeichen, zum Beispiel in meinen Text, rein, dass ich nicht einfach dem Jean-Claude kann sagen, schau da, ich habe ein Konzept geschrieben und alles selber persönlich mir überlegt, aber eigentlich ist alles KI und dann kannst du das gar nicht herausfinden, ob das KI ist oder nicht. Ich komme schon lange nicht mehr raus.
2: Ja, ganz genau. Und zwar gibt es ein Verfahren, das einfach quasi gewisse Wörter austauscht. Wo, sind wir mal ehrlich, bei einer KI ist ja alles eine Frage von der Wahrscheinlichkeit. Welches Wort nimmt sie jetzt? Und wenn gewisse Wörter immer wieder kommen mit einem bestimmten System, wo der eben zum Beispiel aber nur ChatGPT weiss, wie sie das genau machen, dann kann man auf diese Art, einfach durch die Verwendung von gewissen Wörtern in einer gewissen Anzahl im Text, kann man quasi eine Art Wasserzeichen machen. Und durch das kann das System quasi herausfinden, ob jetzt das KI generiert ist oder nicht. Und das Verrückte daran ist aber genau das, was du vorhin gesagt hast. Im Moment kann nur ChatGPT selber herausfinden, ob ein Text KI generiert ist von ChatGPT oder nicht. Wir Menschen, wir haben noch kein Tool dafür.
0: So Zeug regt mich eben grausam auf, weil es irgendwie wie nicht so zusammenstudiert wirkt. Ich meine, sind wir mal ehrlich, mittlerweile braucht jeder KI und somit sehen wir auch nur schon an den Formatierungen teilweise von Sachen, die ich bekomme, wo du einfach genau siehst, okay, das hast du mit Garantie nicht so geschrieben. Wenn der Jean-Claude sonst immer nur per Mail irgendwie schreibt, so, ja, ist gut, ich habe das und wir machen das und Zeug und Sachen und so. Und dann auf einmal schreibt, sehr geehrter Herr Wanner, danke für Ihr Konzept.
2: Weißt du, genau.
0: Mega ausführlich und so. Also an dem erkennt man es richtig. Idee gut, Umsetzung so mittel. Könnte man vielleicht zusammenfassend sagen, was definitiv gut ist und gut bleibt. 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
7: Es ist 3:30 Uhr. Wir kehren schnell um. Zuerst gehen wir auf die Straße.
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7: Vor allem in der Region Basel wichtige Meldung dort. Wir haben Stau nach einem Unfall auf der A2 Richtung Luzern. Zwischen der Augst und Sissach dort hat es bitte fahrt äußerst vorsichtig. Überholt nicht. Denkt an Gassenvertretungskräfte und Räumungsfahrzeuge. Und auf der anderen Seite auch geht Stau Richtung Basel zwischen Ebrain-Tunnel und Arisdorf-Tunnel. Seb wegen Gaffer. Ja, ich glaube, da muss man nichts dazu sagen. Dann auch noch stocken bleiben gerade in der Region weiter vorne Richtung Basel vom Schweizer Alle bis Schwarzwaldtunnel anstehen und bei der Verzweigung Greifelden Richtung Deutschland. Dann machen wir schon einen Lenker über die Zentralschweiz auf der A2 Galerie Autostradale del San Gottardo ist gesperrt. Der Gotthardtunnel aktuell in beiden Richtungen wegen einem Pannenfahrzeug. Dort steht nämlich ein defekter Lastwagen. In der Region Bern-Mittelland stocken es auf der 1 aktuell dort gröberer Stau Richtung Zürich zwischen Kriegstedt und Herkingen mindestens 20 Minuten anstehen. Und auch nochmal auf der A3, außergewöhnlich Richtung Zürich, zwischen der Wallenstadt und dem Rastplatz Bergsboden Nord. Dort haben wir aktuell Unterhaltsarbeiten, die in Gang sind. Der linke Fahrstreifen blockiert darum dort mindestens 25 Minuten anstehen. Und sonst noch in der Region Zürich-Aargau Standard. Brütisellen Kreuz bis abends ins Bierfeld und retour.
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7: Düster und regnerisch ist es aktuell. Die, die sich anersehnt haben, die haben jetzt die Abkühlung und entsprechend auch die Nässe, die von oben kommt. Und das dauert nämlich noch den ganzen Tag. Also wirklich schöner wird es heute nicht. Morgen sieht es dann wieder ein bisschen anders aus. Das heisst, wir haben zwar 15 Grad, also mehr oder weniger kühl, aber früher, ich sage jetzt mal Oktober, eigentlich gar nicht mal so schlimm. Und irgendwas zwischen 8 und 15 Grad verteilt über den ganzen Tag. Dann dort auch durchaus mal ein bisschen Sonne. Und das sind auch schon die Vorzeichen am Weekend. Es bleibt genau so sonnig, wolkig und etwa 15, 16 Grad.
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aber schnell. Und das ist leider aktuell relativ wichtig. Wir müssen nochmal kurz in die Region Basel schauen. Dort nach wie vor ein gröberes Puff. Und zwar wegen der ganzen Geschichte, die hier gerade passiert ist. Auf der A2 Richtung Luzern zwischen Augst und Sissach. Dort ein Stau nach einem Unfall. Bitte fahren äußerst vorsichtig, überholen nicht. Und denken da ganze Vertretungskräfte und Räumungsfahrzeuge mindestens eine halbe Stunde Zeitverlust einzurechnen. Und auf der anderen Seite ein paar Pappnassen unterwegs. Und ich glaube, das darf man so formulieren. Auf der A2 Richtung Basel. Dort stockt es zwischen dem Eberrhein-Tunnel und Arisdorf-Tunnel, selbst wegen Gaffer. Und jetzt hat schon jemand ein Foto geschickt an die gängigen Newsportale. Ist okay. Fokus, weiterfahren, schauen, dass nicht auf dieser Seite auch noch etwas passiert. Bleiben gerade in der Region, auch dort noch anstehen, weiter vorne Richtung Basel, Schweizer Halle bis Schwarzwald-Tunnel und Verzweige Greifelden Richtung Deutschland ebenfalls schon am Stocken. Dann der St. Gotthard Tunnel, Galleria Autostradale del San Gotardo. Finde ich so schön, dass es da jetzt auf Italienisch auch noch anschreibt. In beiden Richtungen nach wie vor gesperrt. Mit dem Bahnlastwagen, der rumsteht, dort wie immer A13 San Bernardino als Ausweichroute. Und wir gehen noch schnell in die Region Zürich-Aargau. Dort Stau und Stock der Verkehr jetzt schon quasi von oben runter bis unten runter, egal in welche Richtung. Du brauchst ganz viel Geduld vom Brütisöller Kreuz stocken via Zürich-Ost.

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1: Die kommen von Mario Ross.
2: Das Urteil im Fall um den Zertifikatsbetrug von Granit Xhaka steht jetzt fest. Wie der Schweizer Nazi-Captain auf Instagram selber mitteilt hat, sei er zu einer bedingten Geldstrafe von 50 Tagessätzen an 3'000 Schweizer Franken verurteilt worden. Das mit einer Probezeit von 2 Jahren. Wenn es in dieser Zeit kein anderes Strafverfahren gegen ihn gibt, tritt die Strafe nicht in Kraft. Die Verfahrenskosten habe er schon gezahlt. Er akzeptiere den Entscheid und übernehme die Verantwortung. Die Pensionskasse vom Bund namens Publica ist Opfer von einem Cyberangriff geworden. Wie die Publica ihren Versicherten mitteilt hat, sagen vermutlich sensible Personendaten, z.B. zu Löhnen, AHV-Nummern oder Lebenspartner, geklaut worden. Momentan ist noch offen, wie viele von den Versicherten davon betroffen sind. Die Vorsorgegelder sind sicher nicht betroffen. Der Cyberangriff ist nicht direkt auf Publica gemacht worden, sondern auf einen externen Softwarelieferant. Die Publica ist mit gut 100'000 Versicherten eine der grössten Pensionskassen in der Schweiz. In Italien ist eine umstrittene Wahlrechtsreform angenommen worden. Nach dem Senat hat jetzt auch die Abgeordnetenkammer dem Vorschlag von der Regierungschefin Giorgia Meloni zugestimmt. Neu kommt der Partei zusätzliche Sitze im Parlament über, wenn sie bei den Wahlen mehr als 42% der Stimmen erreicht. Giorgia Meloni hat die Reform damit begründet, dass es so zu weniger Regierungswechsel käme. Die Gegner kritisieren, dass sie die Reform extra so gemacht hätte, um die Chancen auf eine Wiederwahl zu erhöhen.
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1: Es passiert nicht mehr viel. Mehr wieder das, was wir jetzt den ganzen Tag schon hatten. Sprich, es ist bewölkt, immer mal wieder Regen drin, an dem Donnerstag so irgendwie 16 Grad im Maximum. Morgen können wir noch 1 Grad abziehen, kommen wir auf etwa 15 oben runter. Dort dann aber wieder ein bisschen freundlicher, eine Mischung aus Sonne und Wolken und das eben bei etwa 15 Grad. Und das ist definitiv auch das, was ein richtig Weekend durchzieht. Samstag, Sonntag wird grundsätzlich genau das Gleiche.
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1: Schicke beste Grüße dir ins Auto. Extrem viel los auf den Deutsch-Schweizer Autobahnen. Darum fassen wir einfach so ein bisschen die gröbsten Meldungen zusammen. Und die kommt aktuell aus der Region Basel von der A2 Richtung Luzern. Zwischen Augst und Sissach Stau nach einem gröberen Unfall. Zeitverlust aktuell bis zu 45 Minuten. Bitte fahrt vorsichtig, überholt nicht. Und denkt an Gassenvertretungskräfte und Räumungsfahrzeuge. Auf der anderen Seite Richtung Basel läuft die A2 zwischen Mebrain-Tunnel und Harrisdorf. Auch dort stocken aktuell selbst wegen Gaffer. Dann nehmen wir die Meldung noch mit, betrifft A2 Richtung Basel zwischen Schweizerallee und Schwarzwaldtunnel, auch dort mindestens 20 Minuten anstehen. Schlenker über Zentralschweiz auf der A2 Gotthardtunnel, in beiden Richtungen nach wie vor gesperrt wegen einem Pannenfahrzeug, dort steht ein defekter Lastwagen, das wird auch noch ein bisschen durch eine Alternativroute, wie immer A13 San Bernardino. Und dann geht nochmal getestet, hat sie in der Region Zürich-Aargau auf der A3, das ist die Westumfahrung Richtung Chur, vom Mütlibergtunnel bis Zürich-Süd, aktuell Stau dort der linke Fahrstreifen blockiert. Fahrt vorsichtig und auch dort denken an Gassenvertretungskräfte und Räumungsfahrzeuge. 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
1: Willkommen am kleinen Freitag, formerly known as Donnerstag. 4 Minuten ab der 4 jetzt. Wir nehmen dich mit Richtung Wohlverdienten Feierabend. Schön bist du mit uns.

0: auch an dem regnerischen Tag gibt es bei Energy Downtown Good Vibes und ein bisschen Karma, kann man glaube ich so sagen.
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0: Good Vibes dort, weil der beste Freund vom Mensch ist der Hund. Und da ist er nicht nur der beste Freund, sondern der Lebensretter Mario Ross.
4: Absolut, ja. Bei einem Bergmassiv zwischen der Steiermark und Oberösterreich, am Dachstein, ist ein 21-jähriger Wanderer rund 20 Meter in die Tiefe gestürzt und ist dann im Gelände verletzt liegen geblieben und hat es selber nicht mehr geschafft, um selber Hilfe zu holen. Aber zum Glück war da sein treuer Begleiter, sein Labrador, mit dabei gewesen und der hat genau das gemacht, was man sonst nur aus Hollywood-Filmen kennt. Er ist die ganze Nacht bei seinem Besitzer geblieben und hat ihm warm gegeben und ist wach gestanden. Und am Morgen hat dann der Hund in der Ferne die Rettungskräfte bemerkt und ist zu ihnen herangerannt und hat bellt wie verrückt. Und mit dem hat er sie zu sich und seinem Herrchen angelockt und so haben sie dann den Wanderer können mit dem Heli Spital fliegen und retten.
0: Wenn etwas das Prädikat Good News verdient, dann definitiv das. Auf der anderen Seite not so good news für eine chinesische Influencerin, die hat wollen bescheissen, eben so ein bisschen unter dem Motto Karma Strikes Back.
4: Ja, da muss man immer aufpassen. Lügen haben kurze Beine, auch beim Joggen am Berlin-Marathon zum Beispiel. Eine chinesische Fitness-Influencerin hat nämlich im September dort am Berlin-Marathon mitgemacht und behauptet, dass sie dort ihre persönliche Bestzeit von knapp 5 Stunden geschafft hätte, um den zu absolvieren. Schon gleich sind dann aber Zweifel an ihrer Leistung aufgekommen und zu allem anderen sind dann sogar auch noch Videos aufgetaucht, wo sie zeigen, wie sie auf ein Velo steigt und einen Teil von der Strecke einfach mit dem Velo absolviert hat. Also das Ganze ist aufgeflogen und mittlerweile hat sie sogar selber auch den Betrug zugegeben. Sie sagt zwar, ihr sei es körperlich nicht so gut gegangen an dem Tag, aber sie sieht jetzt selber auch ein, dass das natürlich keine Ausrede und kein Grund ist, um gegen die Regeln von einem Marathon zu verstoßen. Sie schämt sich dafür und will ihr Verhalten reflektieren.
0: Immerhin einsichtig, aber eben erst nachdem, dass man das gesagt hat. Darum, Karma ist manchmal ein bisschen ein Bitch, aber teilweise eben auch zu.

immer noch eine von der besten Stimmen von der 90s Generation. Alicia Keys, Fall In bei Energy Downtown auf dem Weg Richtung wohlverdienten Feierabend. Das Stau-Update ist relativ lang. Darum immer noch in der Region Basel rund um Arisdorf. Dort bitte mindestens 45 Minuten Zeitverlust einrechnen. Eine komplette Liste gleich. Zuerst gibt es aber noch Sound, der hoffentlich ein bisschen aufstellt, auch wenn du im Stau stehst, von allen Farben. Kiddo, alright, geht nach dem

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9: Es ist halb gewesen.
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9: Es sieht nicht so schlecht aus. Mindestens mal, wenn man auf morgen schaut, den Tag heute, den können wir generell eigentlich ein bisschen streichen. Oder? Es wird nicht mehr besser. Sagen wir es mal so. Morgen etwa 15 Grad, das ist auch so ein bisschen das Zeichen für das ganze Wochenende. Samstag, Sonntag bleiben relativ mild für Oktober, würde ich jetzt mal so zusammenfassen. Und Wolken und Sonne tauschen sich immer wieder ein bisschen ab. Regen ist nur wenig angesagt.
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9: Schicke beste Grüße dir ins Auto und da wirklich viel Geduld. Wir haben relativ viel los, darum Standard Feierabendverkehr auf allen Strecken in allen Energy steht. Und die Meldungen müssen wir leider im Fokus nehmen. In der Region Zürich-Aargau, die A3, das ist der Westring Richtung Chur. Zwischen dem Mütliberg-Tunnel und Zürich-Süd Stau nach einem Unfall bei der Fahrt. Vorsichtig, der linke Fahrstreifen ist blockiert. Denken an Gassenvertretungskräfte und Räumungsfahrzeuge. Und dann geht es auf der A3 auf der anderen Seite Richtung Zürich zwischen der Wallenstadt und Bergsboden Nord beim Rastplatz dort. Und Unterhaltsarbeiten, der linke Fahrstreifen blockiert. In der Region Bern-Mittelland haben wir hier eins auf dem Schirm Richtung Zürich, zwischen der Raststätte Grauholz und Hurst, dort beim Rastplatz anstehen, und dann weiter vorne Richtung Zürich zwischen Kriegsstätten und Herkingen. In der Region Basel ein anstrengender auf der A2 Richtung Luzern zwischen Liestal und Sissach. Wegen einem Unfall, der vor einem Zeitli passiert ist, nach wie vor 30 Minuten anstehen und auch auf der anderen Seite Richtung Basel zwischen Ebrain-Tunnel und Arisdorf. Dort stockenden Verkehr wegen Neugierigen. Dann weiter vorne Richtung Basel-Schweizer-Alle-Tunnel, Schwarzwald-Tunnel auch dort noch anstehen. Und der Gotthard ist wieder offen, aktuell in beiden Richtungen. Trotzdem noch mindestens eine Stunde Zeitverlust auf beiden Tunnelportalseiten. Tunnelportalseiten. Kann ich das Wort sagen? Ist das so schwierig?
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9: Gute Fahrt!
11: Hi, I'm Gracie Abrams.
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0: On the Will I Am, das machen wir gleich nach dem da dann.
1: 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Daher weht der Wind in deiner Region heute.
0: Da ist es relativ übersichtlich. Wettertechnisch können wir so sagen, in den nächsten paar Tagen. Jetzt ist auch nicht mehr so viel Regen wirklich drin. Und ich bin jetzt mal relativ vorsichtig, weil so die grosse Regenwand, die uns den ganzen Tag so ein bisschen Regen beschert hat, die wird je später der Abend desto weniger. Das heisst, es kann durchaus sein, dass jetzt im Feierabend noch ein bisschen Regen bekommst, aber nicht mehr allzu viel. Der Tag morgen, der Freitag, der sieht eigentlich ziemlich okay aus. Auch wenn es in vielen Apps so ein Regensymbol hat, geht zum Einstieg, lade ich von dem wirklich nicht irgendwie verwirren, weil das heisst einfach generell irgendwann in diesen 24 Stunden von dem Tag gibt es mal Regen und das ist morgen der Fall, aber wenn dann nur wenig und wenn dann tief in Abend rein. Das heisst, die nächsten 3 Tage bis und mit dem Sonntag haben wir ein Gemisch aus Sonne, Wolken und immer mal wieder Temperaturen so zwischen 14 und 16 Grad. Das heisst, für alle die jetzt ein bisschen unter der Sommerhitze gelitten haben, die werden Freude haben, weil man jetzt endlich mal wieder kann ohne schlechtes Gewissen das Fenster auftun, die ganze Nacht offen lassen und mal schlafen, wenn es draussen 32 Grad ist. Ist doch einmal wieder schön.

0: Riesennummer bei Energy Downtown, damit Stunde komplett.
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0: Und die gibt es an diesem Donnerstagabend von Mario Ross.
2: In Italien ist eine umstrittene Wahlrechtsreform angenommen worden. Nach dem Senat hat jetzt auch die Abgeordnetenkammer dem Vorschlag von der Regierungschefin Giorgia Meloni zugestimmt. Neu kommt der Partei zusätzliche Sitze im Parlament über, wenn sie bei den Wahlen mehr als 42% der Stimmen erreicht. Giorgia Meloni hat die Reform damit begründet, dass es so zu weniger Regierungswechsel käme. Die Gegner kritisieren, dass sie die Reform extra so gemacht hätte, um die Chancen auf eine Wiederwahl zu erhöhen. Das Urteil im Fall um den Zertifikatsbetrug von Granit Xhaka steht jetzt fest. Wie der Schweizer Nazi-Captain auf Instagram selber mitteilt hat, sei er zu einer bedingten Geldstrafe von 50 Tagessätzen an 3'000 Schweizer Franken verurteilt worden. Das mit einer Probezeit von 2 Jahren. Wenn es in dieser Zeit kein anderes Strafverfahren gegen ihn gibt, tritt die Strafe nicht in Kraft. Die Verfahrenskosten habe er schon gezahlt. Er akzeptiere den Entscheid und übernehme die Verantwortung. Jacques und Jessica Moretti, das Betreiberpaar der Unglücksbar zu Gramontana, sollen ihr Personal vor der Brandgefahr durch Wunderkerzen gewarnt haben. Wie der Tagesanzeiger schreibt, zeigen das WhatsApp-Chats aus den Ermittlungsakten. Für die Anwälte des Paar sind die Nachrichten ein Beweis dafür, dass sie vorsichtig mit der Gefahr umgegangen sind und ihr Personal entsprechend angewiesen haben. Die Anwälte der Brandopfer interpretieren die Nachrichten komplett gegensätzlich. Laut ihnen zeigen sie, dass sie die Brandgefahr zwar erkennt, aber nichts dagegen unternommen haben.
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0: Je später der Donnerstag, desto weniger Regen. Das ist so ein bisschen das Motto, das wir mitnehmen können. Im Alpenvorraum, dort wird es zwar auch am Abend immer da und dort noch ein bisschen Regen drin haben. Aber es sieht dann wieder besser aus. Vor allem in der Region Mittelland, also bei uns eigentlich in der Deutschschweiz. Die nächsten 3 Tage werden wenig spektakulär. Ich formuliere es mal so. Das heisst, wir haben eine Mischung aus Sonne, Wolken und etwa 15 bis 16 Grad.
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1: Dahingegen sieht es wirklich nicht rosig aus. An diesem Donnerstagabend brauchst du viel, viel, viel Geduld. Eigentlich egal, in welcher Energy-Region du gerade unterwegs bist. Darum fokussieren wir uns eigentlich auf die außergewöhnliche Meldung. Der Standard für Abendverkehr geschenkt. Da weisst du ja eigentlich, wo du jeden Abend stehst. Außergewöhnlich haben wir in der Region Zürich-Aargau den A1. Dort nämlich zwischen Dietikon und Baden-West Richtung Bern einen Unfall. Dort Fahrbahnverengung. Bitte sind äußerst vorsichtig. Überholen nicht und denken an Gassen, Vertretungskräfte und Räumungsfahrzeuge. Genau das gleiche Bild auf der A3 Richtung Chur zwischen Mürtelbergtunnel und Zürich Süd, auch dort der Stau nach einem Unfall. Und Unterhaltsarbeiten auf der A3 Richtung Zürich zwischen der Wallenstadt und dem Rastplatz Bergsboden Nord. Darum dort auch ein Fahrstreifen gesperrt und länger warten als sonst. In der Region Bern-Mittelland haben wir die A16 auf dem Schirm Richtung Delsberg. Das ist zwischen Bötzinger Feld und Biel dort aktuell blockiert, auch dort wegen einem Unfall. Bitte fahrt vorsichtig. Gassen, Rettungskräfte und so weiter und so fort. Ihr kennt das Ganze. Spiele. Und da eins nehmen wir noch mit, Richtung Zürich, zwischen Rastedt, Grauholz und Schönbühl, auch dort ein Anstand. In der Region Basel hat sich ein bisschen normalisiert, in Anführungszeichen, immer noch ein Puff auf der A2, Schweizer Halle und Schwarzwaldtunnel, egal in welche Richtung, und natürlich bei Rheinfelden, für auf Deutschland. Kommen gut und sicher heim.
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1: Es gibt ein neues Gesetz in der EU, das vorschreibt, dass in Zukunft soll erkannt werden können, ob ein Text, den du schreibst, also schreiben lässt, von KI geschrieben worden ist oder nicht. Also hast du das selber als Geistesleistung erbracht oder ist das doch der Computer gewesen, der einfach nur so aus einem ganz kleinen Text einen ganz grossen Text macht? Wir schauen das an. Ist das wirklich etwas Schlaues? B. Kommt das, wenn es in der EU das Gesetz ist, auch zu uns? Und C. Und das ist vielleicht sogar das Wichtigste. 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

0: Es ist mit Abstand die meistgeführte Diskussion. Im Moment ist es KI oder nicht. Und jetzt soll es endlich besser werden, dass man sieht auch, zum Beispiel in einem Text, ist das KI oder doch nicht.
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0: Wobei, fairerweise muss man sagen, nur KI sieht, dass es KI ist. Jean-Claude Frick, Digitalexperte von Comparis und Energy, jetzt musst du uns da mal schnell helfen. Also, es gibt mittlerweile Verfahren, wo eine KI quasi sagt, ich tue ein Wasserzeichen, zum Beispiel in meinem Text, rein, dass ich nicht einfach Jean-Claude kann sagen, schau da, ich habe ein Konzept geschrieben und alles selber persönlich mir überlegt, aber eigentlich ist alles KI und dann kannst du das gar nicht herausfinden, ob das KI ist oder nicht. Ich komme schon lange nicht mehr raus.
2: Ja, ganz genau. Und zwar gibt es ein Verfahren, wo einfach quasi gewisse Wörter austauscht. Wo, sind wir mal ehrlich, bei einer KI ist ja alles eine Frage von der Wahrscheinlichkeit. Welches Wort nimmt sie jetzt? Und wenn gewisse Wörter immer wieder kommen mit einem bestimmten System, wo der aber zum Beispiel aber nur ChatGPT weiss, wie sie das genau machen, dann kann man auf diese Art, einfach durch die Verwendung von gewissen Wörtern in einer gewissen Anzahl im Text, kann man quasi eine Art Wasserzeichen machen und durch das kann das System quasi herausfinden, ob jetzt das KI generiert ist oder nicht. Und das Verrückte daran ist aber genau das, was du vorhin gesagt hast. Im Moment kann nur ChatGPT selber herausfinden, ob ein Text KI generiert ist von ChatGPT oder nicht. Wir Menschen, wir haben noch kein Tool dafür.
0: So Zeug regt mich aber grausam auf, wenn es irgendwie wie nicht so zusammenstudiert wirkt. Ich meine, sind wir mal ehrlich, mittlerweile braucht jeder KI und somit sieht man auch nur schon an den Formatierungen teilweise von Sachen, die ich bekomme, wo du einfach genau siehst, okay, das hast du mit Garantie nicht so geschrieben. Wenn der Jean-Claude sonst immer nur per Mail irgendwie schreibt, so, ja, ist gut, ich habe das und wir machen das, so Zeug und Sachen und so, und dann auf einmal schreibt, sehr geehrter Herr Wanner, danke für Ihr Konzept.
2: Weißt du,
0: völlig
2: genau.
0: Mega ausführlich und so, also an dem erkennt man es richtig. Idee gut, Umsetzung so mittel, könnte man vielleicht zusammenfassend sagen, was definitiv gut ist und gut bleibt. 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
1: Mac, wir sind der Rundi und da sind wir zuerst einmal zusammen. Müssen bei der Isabel.
2: Hallo, hallo.
1: Du weißt, wie der Hase läuft. 3 Fragen, 20 Sekunden. Wenn du ready bist, dann darfst du mir den Countdown gerade selber geben.
2: 3, 2, 1, go.
1: Welche legendäre Messe eröffnet heute ihre Tore?
2: Weiter.
1: Welche Schweizer Band hat aus dem legendären You Dreamer Du einen Song gemacht?
2: Das doppelte Gang.
1: Richtig. Und was für ein Wildtier tigert anscheinend rund um München herum?
2: Ein Puma.
1: Das ist korrekt. Immerhin 2 Punkte.
2: Ja.
1: Muss er zuerst schon mal nachmachen. Der Luca von Bern, da ist er.
3: Hallo.
1: Das hast du gerade noch gehört, dass du mindestens 2 Punkte brauchst, um den Gutschein mitzureden. Darum legen wir los. Gib mir doch den Countdown.
3: 3, 2, 1, 0.
1: Welche legendäre Messe eröffnet heute ihre Tour?
3: Keine.
1: Welche Schweizer Band hat aus dem legendären You Dreamer Du einen Song gemacht?
3: Stubbete Gang.
1: Richtig, und was für ein Wildtier tigert anscheinend rund um München herum?
3: Puma.
1: Das ist auch korrekt. Und wissen Sie nicht, welche legendäre Messe? Wenn ich so anfange, dann wissen Sie das, oder?
2: Ulma.
1: Ulma, genau. Das heisst, ihr lieben 2-2 unentschieden. Chatsfrage entscheidet, wer dann am Schluss den Gucci abräumt. Darum drücke ich den Luca gerade weg. Isabel, wir bleiben an der Olma und wollen wissen. Pro Tag, wie viel Bratwürste werden an der Olma gegessen?
2: Was sind das?
1: Na, noch schwierig zu sagen, oder?
2: 25'000.
1: Auch für den Luca geht es um die Wurst, nämlich um die Bratwurst. Ohne Senf natürlich. Wir wollen wissen, wie viel werden von diesen pro Tag verdrückt an der Olma?
3: 30'000.
1: 30'000 und damit haben wir eine Siegerin. Es ist Isabel. Es sind gut 27'000. Das heisst, um eine Wurstlänge hat sie dich geschlagen, Isabel. Und damit geht es ab auf die Molaison.
2: Hey, cool, merci vielmals.
3: Gell? Gratulieren.
1: Danke auch dir, Luca, fürs Mitspielen und beiden einen schönen Hinacht. Ciao.
2: Ciao.
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4: Stress und Linda Ellis. You.

0: Es ist der Donnerstag, es war halb.
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0: Es passiert nicht mehr allzu viel. Es bleibt düster und regnerisch auch in Abend. Der Tag morgen, der Freitag, der wird eigentlich ziemlich okay. So ein Mix aus Sonne und Wolken bei irgendwas so um die 16 Grad. Und das können wir dann machen. Ctrl-C, Ctrl-V, Ctrl-V. Und zwar auf den Samstag und auf den Sonntag.
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0: 3 Minuten über den 17:30 schicke Grüße dir ins Auto. Standard Feierabendverkehr in allen Energy-Regionen. Fangen wir an. Zürich-Aargau, dort Brütisellenkreuz, Gubrisch-Tunnel, ich kürze es jetzt ein bisschen ab, bis ins Bierfeld, vor allem auf der einen Seite, wo man da jetzt gerade aktualisiert hat und jetzt ist es gerade nicht mehr drauf. Also trotzdem noch Stau von Dietiken ins Bierfeld, aber nicht mehr wegen einem Unfall. Also in dem Fall dort der Unfallstellgrund. Dann haben wir aber trotzdem noch auf der A3 Problem zwischen Wallenstadt und dem Rastplatz Bergsbogen Nord. Dort nach wie vor Unterhaltsarbeiten, der linke Fahrstreifen blockiert. Dann in der Region Bern-Mittelland, da haben wir immer noch Probleme wegen einem Unfall auf der A16, Richtung Delsberg, zwischen dem Bötzingerfeld und Biel. Dort hat es getatscht, bitte fahrt vorsichtig und denkt an Gassenvertretungskräfte und Räumungsfahrzeuge. 2 Meldungen nehmen wir trotzdem noch schnell im Fokus aus dem Standard Feierabendverkehr Richtung Zürich anstehen, auf der 1 von Grauholz bis Schönbühl führen und weiter vorne Richtung Zürich zwischen Kriegstetten und Herkingen. In der Region Basel haben wir hier 2 auf dem Schirm, Richtung Basel, Schweizerhalle und Schwarzwaldtunnel in beiden Richtungen und bei den Verzweigung Greifelden Richtung Deutschland. Und kommen gut und sicher heim.
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0: Energy Downtown grüßt an dem Donnerstagabend. Schön bist du mit uns. Wir schauen auf Frankreich.
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0: Seit Ende September gehen in Frankreich tausende Schülerinnen und Schüler auf die Straße und fordern bessere Lernbedingungen und mehr Chancengleichheit. Auch heute sind Demonstranten wieder unterwegs. Aber um was geht es denn bei den Demonstrierenden eigentlich genau, Mario Ross aus der Energy News Redaktion?
2: Ja, konkret fordern Demonstranten mehr Lehrkräfte, kleinere Klassen, kürzere Schultage und eine bessere Ausstattung der Schulen. Und sie möchten vor allem auch gehört werden. Also, wenn man ein bisschen die Geschichte zurückschaut, gibt es ein bisschen Parallelen zu der 68er-Bewegung. Auch dort haben Studierende gegen Missstände in der Nachkriegszeit protestiert.
0: Und ich finde die 68er gar nicht so eine schlechte Parallele. Dort hat es auch immer Jugendausschreitungen gegeben, ist auch wüst worden. Aber wenn man jetzt die Bilder sieht von Frankreich, dann ist da für mich mindestens deutlich mehr Gewalt drin.
2: Ja, durchaus, finde ich auch. Also bei den Protesten bricht vor allem eine allgemeine Wut auf den Staat und die Polizei aus. Also so sind neben den Schulhäusern manchmal auch völlig unbeteiligte Einkaufsläden verwüstet worden. Und in mehreren Städten ist es zu Ausschreitungen gekommen. Die Polizei musste Tränengas und Wasserwerfer einsetzen. Die Zahlen, die die Behörden rausgegeben haben, sind auch eindrücklich. Seit dem Anfang der Proteste Ende September sind schon über 1'000 Menschen verletzt worden. Darunter sind mehr als 200 Schülerinnen und Schüler und rund 700 Polizisten. Außerdem sind auch über 6'000 Demonstrierende festgenommen worden. Und das Spannende ist, die meisten davon sind minderjährig.
0: Hat man dann bei diesen Protesten im Vorfeld irgendwie das können gesehen oder kommt das wie immer für Politik sehr überraschend?
2: Ja, die Regierung war sich schon bewusst gewesen, dass man in den Schulen sparen muss, weil kleinere Budgets zur Verfügung stehen. Aber dass das dann zu so grossen Protesten führt, das hat man wirklich gar nicht gesehen. Und der Regierung kommen die Demos jetzt auch sehr ungelegen, weil in rund 6 Monaten die Präsidentschaftswahlen dann anstehen. Sie befürchten jetzt auch, dass sich die Proteste wegen der aktuell angespannten Situation, wo zum Beispiel alles teurer wird, könnten auf die gesamte Bevölkerung ausweiten. Die Regierung kann jetzt also Proteste nicht mehr ignorieren und hat auch angekündigt, dass sie bis Ende Oktober Vorschläge ausschaffen, um die Schulsituation in Frankreich zu verbessern.
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0: kommen gut heim. All the Drive Safe, dass der Miles Smith so schön sagt. Next bei uns in der Playlist. Banger da. Alors, dans, Stromae. Und wenn du so gut gewesen bist wie ich im frühen Französisch, dann hast du dann irgendwie mal gefunden, so, weißt du, so, zum Glück ist es kalt draußen, grusig, und Regner ist, dann kannst du im Auto trotzdem mitsingen, oder? Musik, so, ja. Sind froh, mache ich nachher das Mic zu. Dann.
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0: Und wenn du da draußen überlegst, dass wir nachher ein bisschen mitsingen, ist nicht so schlimm, weil eben die Fenster bleiben wahrscheinlich oben. Wir haben aktuell so zwischen 10 und 13 Grad in der Deutschschweiz und es geht noch runter auf so 7, 8 in der Nacht. Immer mal wieder Regen im System. Das Gute an der ganzen Geschichte ist, morgen wird es wieder besser. In Anführungs- Schlusszeichen, das heisst, es bleibt temperaturmäßig mehr oder weniger mild, um es mal vorsichtig auszudrücken, mit so 15, maximal 16 Grad. Es hat aber viel Sonne im System und durchaus auch mal ein bisschen Wolken. Also eigentlich so ein typischer Oktober-Herbsttag. Für den 8. Oktober.

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0: Kennst du den Moment, wenn es so Menschen gibt, wo du bewunderst und hassest gleichzeitig? So geht es mir mit One Republic und dem Ryan Tedder. Der Sich kann einfach alles und das ist der nächste Track von ihm.
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0: Und liefert uns der Mario Ross.
2: Das Urteil im Fall um den Zertifikatsbetrug vom Granit Xhaka steht jetzt fest. Wie der Schweizer Nazi-Captain auf Instagram selber mitteilt hat, sei er zu einer bedingten Geldstrafe von 50 Tagessätzen an 3'000 Schweizer Franken verurteilt worden. Das mit einer Probezeit von 2 Jahren. Wenn es in dieser Zeit kein anderes Strafverfahren gegen ihn gibt, tritt die Strafe nicht in Kraft. Die Verfahrenskosten habe er schon gezahlt. Er akzeptiere den Entscheid und übernehme die Verantwortung. Der Jacques und Jessica Moretti, das Betreiberpaar von der Unglückspaar zu Gramontana, sollen ihr das Personal vor der Brandgefahr durch Wunderkerzen gewarnt haben. Wie der Tagesanzeiger schreibt, zeigen das WhatsApp-Chats aus den Ermittlungsakten. Für die Anwälte vom Paar sind die Nachrichten ein Beweis dafür, dass sie vorsichtig mit der Gefahr umgegangen sind und ihr Personal entsprechend angewiesen haben. Die Anwälte der Brandopfer interpretieren die Nachrichten komplett gegensätzlich. Laut ihnen zeigen sie, dass sie die Brandgefahr zwar erkennt, aber nichts dagegen unternommen haben. Nach der gestrigen Aktenzeichen XY-Sendung sind bei der Kantonspolizei Zürich schon erste Hinweise eingegangen. In der Sendung haben sie nämlich um Hinweise im Zusammenhang mit einem vermissten Mann aufgerufen. Der hat in einem Milieulokal im Zürcher Langstrassenquartier gearbeitet. Im Juli 2023 ist er in ein Auto von einem Bekannten gestiegen und nachher spurlos verschwunden. Für Hinweise, die zu der Aufklärung des verschwundenen Mannes führen, hat Kapo Zürich eine Belohnung von insgesamt 10'000 Franken ausgesetzt.
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0: Es ist so, wie es ist. Das macht jetzt auch mega viel Sinn. Es bleibt, wie es ist, habe ich eigentlich sagen. Am Abend noch da und dort noch ein bisschen Regen drin. Es hört aber auf in der zweiten Nachthälfte, sprich morgen Freitag. Grundsätzlich okay, wettertechnisch. Wir haben so ein bisschen Wolken im System, aber immer wieder mal sonnige Abschnitte. Wirklich warm wird es aber nicht. Es bleibt so um die 15, 16 Grad. Und das ist dann genau das Gleiche, was wir können aufs Wochenende kopieren. Samstag, Sonntag, Tito.
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0: Schicke beste Grüße durch das Auto um 2 Minuten ab der 6. Standard Feierabendverkehr in allen Energy-Regionen. Bei Zürich können wir es relativ einfach zusammenfassen, wie man Brütisellenkreuz, Zürich-Ost-Kubrist-Tunnel, Abenis, Bierfeld und natürlich auch Retour. In der Region Bern-Mittelland haben wir immer noch die A16 auf dem Schirm Richtung Delsberg, dort beim Bönzingerfeld und Biel. Zwischen diesen Verkehrsbehinderungen wegen einem Unfall bitte fahrt vorsichtig und denkt an Gassenvertretungskräfte und Räumungsfahrzeuge. Dann nehmen wir die noch mit, da eins Richtung Zürich, geht zweimal zwischen Grauholz und Schönbühl anstehen und weiterhin Richtung Kriegstätte, dann auch bis Herkingen. In der Region Basel ist es Standard, auch dort der Schweizer Alle bis Schwarzwaldtunnel in beide

0: Richtige Verzweige Greifeld Richtung Deutschland. Auch dort brauchst du Geduld. Kommen gut und sicher ein. 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
0: Willkommen im hochverdienten Feierabend. Es ist die Runde Nummer 4 von dieser Woche. Donnerstag ist bekanntlich der kleine Freitag, also drehen wir

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1: Es ist mit Abstand die meistgeführte Diskussion. Im Moment ist es KI oder nicht. Und jetzt soll es endlich besser werden, dass man sieht auch, zum Beispiel in meinem Text, ist das KI oder doch nicht.
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1: Wobei, fairerweise muss man sagen, nur KI sieht, dass es KI ist. Jean-Claude Frick, Digitalexperte von Comparis und Energy, jetzt musst du uns da mal schnell helfen. Also, es gibt mittlerweile Verfahren, wo eine KI quasi sagt, ich tue ein Wasserzeichen, zum Beispiel in meinem Text, rein, dass ich nicht einfach dem Jean-Claude kann sagen, schau da, ich habe ein Konzept geschrieben und alles selber persönlich mir überlegt, aber eigentlich ist alles KI und dann kannst du das gar nicht herausfinden, ob das KI ist oder nicht. Ich komme schon lange nicht mehr raus.
3: Ja, ganz genau. Und zwar gibt es ein Verfahren, wo einfach quasi gewisse Wörter austauscht. Wo, sind wir mal ehrlich, bei einer KI ist ja alles eine Frage von der Wahrscheinlichkeit. Welches Wort nimmt sie jetzt? Und wenn gewisse Wörter immer wieder kommen mit einem bestimmten System, wo der eben zum Beispiel aber nur ChatGPT weiss, wie sie das genau machen, dann kann man auf diese Art, einfach durch die Verwendung von gewissen Wörtern in einer gewissen Anzahl im Text, kann man quasi eine Art Wasserzeichen machen und durch das kann das System quasi herausfinden, ob jetzt das KI generiert ist oder nicht. Und das Verrückte daran ist aber genau das, was du vorhin gesagt hast. Im Moment kann nur ChatGPT selber herausfinden, ob ein Text KI generiert ist von ChatGPT oder nicht. Wir Menschen, wir haben noch kein Tool dafür.
1: So Zeug regt mich eben grausam auf, weil es irgendwie wie nicht so zusammenstudiert wirkt. Ich meine, sind wir mal ehrlich, mittlerweile braucht ja jeder KI und somit sehen wir auch nur schon an den Formatierungen teilweise von Sachen, die ich bekomme, wo du einfach genau siehst, okay, das hast du mit Garantie nicht so geschrieben. Wenn der Jean-Claude sonst immer nur per Mail irgendwie schreibt, so, ja, ist gut, ich habe das und wir machen das und Zeug und Sachen und so, und dann auf einmal schreibt, sehr geehrter Herr Wanner, danke für Ihr Konzept.
3: Weißt du, genau.
1: Mega ausführlich und so, also an dem erkennt man es richtig. Idee gut, Umsetzung so mittel, könnte man vielleicht zusammenfassend sagen, was definitiv gut ist und gut bleibt. 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

0: Willkommen im wohlverdienten Feierabend. Noch knapp eine Minute, dann halb.
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0: Heute passiert nicht mehr allzu viel, also sprich, es bleibt eigentlich so, wie es den ganzen Tag ist. Besser wird es erst morgen am Morgen. Das heisst, wir haben ein bisschen Sonne verteilt im ganzen Freitag, immer wieder ein bisschen Wolkendecke drin, stört aber nicht gross, es ist kein Regen angesagt und etwa so 15 Grad.
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0: Jetzt dann gerade 6:30, schicke Grüße und vor allem viel Geduld gerade mit zu dir ins Auto, vor allem in der Region Zentralschweiz. Einiges los auf der A2, Hergiswil bis zum Lopper führen, dort ein Unfall. Linke Fahrstreifen blockiert, bitte äußerst vorsichtig fahren und nehmt wesentlich mehr Zeit mit. Das gleiche Bild Richtung Luzern auf der A14 zwischen Rütihof und St. Katharina Nord, dort beim Rastplatz, auch dort hat es getatscht, mindestens 20 Minuten, wo du länger anstehen musst. Dann in der Region Basel haben wir A2 auf dem Schirm Standardmeldung, Schweizer Halle und Schwarzwaldtunnel in beide Richtungen stocken und von Eifelden her Richtung Deutschland anstehen. In der Region Zürich-Aargau auch da noch ein Standard, kann man sagen, vom Brütisellenkreuz Zürich-Ost via Gubristunnel runter ins Bierfeld und retour.
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5: Taylor Swift. I knew it, I knew you.

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2: Und die kommen von Mario Ross.
3: Nach der gestrigen Aktenzeichen XY-Sendung sind bei der Kantonspolizei Zürich schon erste Hinweise eingegangen. In der Sendung haben sie nämlich um Hinweise im Zusammenhang mit einem vermissten Mann aufgerufen. Der hat in einem Milieulokal im Zürcher Langstrassenquartier gearbeitet. Im Juli 2023 ist er in ein Auto von einem Bekannten gestiegen und nachher spurlos verschwunden. Für Hinweise, die zu der Aufklärung des verschwundenen Mannes führen, hat Kapo Zürich eine Belohnung von insgesamt 10'000 Franken ausgesetzt. Der Europapark hat heute 3 neue Attraktionen vorgestellt. Ab 2027 soll es im portugiesischen Themenbereich ein Wild Swing XL geben. Außerdem werden zwischen der Holzachterbahn Wodan und der Blue Fire ein Turm aufgebaut. Wie der genau ausgesehen wird, ist noch nicht verraten worden. Und auch im italienischen Themenbereich soll sich etwas tun. Dort kehrt die Gondelfahrt Enzos Piccolo Mondo zurück. Die Europapark-Fans müssen sich aber für weitere Informationen noch ein bisschen gedulden. Laut dem Bundesamt für Gesundheit hat letzte Woche die Grippesaison offiziell angefangen. Im Moment steigt die Zahl der Menschen, die wegen Atemwegsinfektionen in die Arztpraxis gehen. Aktuell sind es aber vor allem die Infektionen mit dem Coronavirus, die regional langsam zunehmen. Das Virus zirkuliert aber schwächer als noch in den vergangenen Jahren. Mit der eigentlichen Grippewelle rechnet das BAG dann Mitte Dezember. Eine Prognose, wie stark die Ausfälle sind, aber schwierig.
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2: Ich will sagen, das wär's mit der Sonne, aber es ist glaube sowieso den ganzen Tag nicht präsent gewesen. Oder die hat wirklich, wie der Luzi Fricker das so schön würde sagen, eine positive Arbeitsdispens gehabt heute, sprich frei. Morgen kommt sie dann wieder on duty am kommenden Freitag, weil sie grüßt den ganzen Tag immer mal wieder da und dort haben wir trotzdem noch Wolken, denn alles aber halb so wild bei Temperaturen um die 16 Grad.
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2: Schicke beste Grüße und vor allem viel Geduld zu dir ins Auto. Nach wie vor Puff auf den Deutschschweizer Autobahnen, vor allem in der Region Zürich-Aargau, dort immer noch rund ums Brütiseler Kreuz und um den Gubristunnel anstehen, egal in welche Richtung. In der Region Basel haben wir noch einen neuen Unfall auf dem Schirm, betrifft A2 Richtung Basel, Schweizer Halle-Tunnel bis Hagenau. Dort hat es Tatsch, bitte fahrt vorsichtig und denkt an Gassenvertretungskräfte und Räumungsfahrzeuge. Und dann könnt ihr auch dort noch weiter anstehen bis zum Schwarzwaldtunnel hinten. Dreifelden haben wir auch noch drin, das ist dort bei der Verzweigung Richtung Deutschland. In der Zentralschweiz immer noch ein gröbers Puff unterwegs auf der A2 anstehen, zwischen Horb und dem Lopper. Dort Bergungsarbeiten im Gang wegen einem Unfall vor einem Zeitli. Der rechte Fahrstreifen nach wie vor blockiert, mindestens 25 Minuten anstehen dort. Und ja, das ist doch schön, das wär's am 3 ab 7. Toll! 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
2: Doch einmal schön, wenn man es einfach noch möchte, ein bisschen mehr Meldungen durchgeben, aber dann merkt, hey nein, es ist fertig. Und genau das ist es auch, der Arbeitstag ist durch an dem Donnerstag. Und jetzt nehmen wir es ein bisschen gemütlich. Am 4 ab 7 bei Energy Downtown.

0: Energy Downtown grüßt an dem Donnerstagabend. Schön bist mit uns. Wir schauen auf Frankreich.
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0: Seit Ende September gehen in Frankreich tausende Schülerinnen und Schüler auf die Strasse und fordern bessere Lernbedingungen und mehr Chancengleichheit. Auch heute sind die Demonstranten wieder unterwegs. Aber um was geht es denn bei den Demonstrierenden eigentlich genau, Mario Ross aus der Energy News Redaktion?
2: Ja, konkret fordern die Demonstranten mehr Lehrkräfte, kleinere Klassen, kürzere Schultage und eine bessere Ausstattung der Schulen. Und sie möchten vor allem auch gehört werden. Also, wenn man ein bisschen die Geschichte zurückschaut, gibt es ein bisschen Parallelen zu den 68er-Bewegung. Auch dort haben Studierende gegen Missstände in der Nachkriegszeit protestiert.
0: Und ich finde die 68er gar nicht so eine schlechte Parallele. Dort hat es auch immer Jugendausschreitungen gegeben, ist auch wüst worden. Aber wenn man jetzt die Bilder sieht von Frankreich, dann ist da für mich mindestens deutlich mehr Gewalt drin.
2: Ja, durchaus, finde ich auch. Also bei den Protesten bricht vor allem eine allgemeine Wut auf den Staat und die Polizei aus. Also so sind neben den Schulhäusern manchmal auch völlig unbeteiligte Einkaufsläden verwüstet worden. Und in mehreren Städten ist es zu Ausschreitungen gekommen. Die Polizei musste Tränengas und Wasserwerfer einsetzen. Die Zahlen, die die Behörden rausgegeben haben, sind auch eindrücklich. Seit dem Anfang der Proteste Ende September sind schon über 1'000 Menschen verletzt worden. Darunter sind mehr als 200 Schülerinnen und Schüler und rund 700 Polizisten. Außerdem sind auch über 6'000 Demonstrierende festgenommen worden. Und das Spannende ist, die meisten davon sind minderjährig.
0: Hat man dann bei diesen Protesten im Vorfeld irgendwie das können sehen können oder kommt das wie immer für Politik sehr überraschend?
2: Ja, die Regierung war sich schon bewusst gewesen, dass man in den Schulen sparen muss, weil kleinere Budgets zur Verfügung stehen. Aber dass das dann zu so grossen Protesten führt, das hat man wirklich gar nicht gesehen. Und der Regierung kommen die Demos jetzt auch sehr ungelegen, weil in rund 6 Monaten die Präsidentschaftswahlen dann anstehen. Sie befürchten jetzt auch, dass sich die Proteste wegen der aktuell angespannten Situation, wo zum Beispiel alles teurer wird, könnten auf die gesamte Bevölkerung ausweiten. Die Regierung kann jetzt also die Proteste nicht mehr ignorieren und hat auch angekündigt, dass sie bis Ende Oktober Vorschläge ausschaffen will, um die Schulsituation in Frankreich zu verbessern.
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1: Mac, wir sind der Rundi und da sind wir zuerst einmal zusammen. Müssen bei der Isabel.
2: Hallo, hallo.
1: Du weißt, wie der Hase läuft. 3 Fragen, 20 Sekunden. Wenn du ready bist, dann darfst du mir den Countdown gerade selber geben.
2: 3, 2, 1, go.
1: Welche legendäre Messe eröffnet heute ihre Tor?
2: Weiter.
1: Welche Schweizer Band hat aus dem legendären You Dreamer Du einen Song gemacht? Richtig, und was für ein Wildtier tigert anscheinend rund um München herum?
2: Ein Puma.
1: Das ist korrekt. Immerhin 2 Punkte.
2: Ja.
1: Muss er zuerst schon mal nachmachen, der Luca von Bern. Da ist er.
3: Hallo.
1: Das hast du gerade noch gehört, dass du mindestens 2 Punkte brauchst, um den Gucci mitzureden. Darum legen wir los, gib mir doch den Countdown.
3: 3, 2, 1, 0.
1: Welche legendäre Messe eröffnet heute ihre Tour?
3: Keine.
1: Welche Schweizer Band hat aus dem legendären You Dreamer Du einen Song gemacht?
3: Stubbete Gang.
1: Richtig, und was für ein Wildtier tigert anscheinend rund um München herum?
3: Puma.
1: Das ist auch korrekt. Und wisst ihr nicht, welche legendäre Messe? Wenn ich so anfange, dann wisst ihr das, oder?
2: Ulma.
1: Ulma, genau. Das heisst, ihr Lieben, 2 zu 2 unentschieden. Die Chatsfrage entscheidet, wer dann am Schluss den Gucci abräumt. Darum drücke ich den Luca gerade weg. Isabel, wir bleiben an der Olma und wollen wissen, pro Tag, wie viel Bratwürste werden an der Olma gegessen?
2: Was sind das?
1: Na, noch schwierig zu sagen, oder?
2: 25'000.
1: Auch für Luca geht es um die Wurst, nämlich um die Bratwurst. Ohne Senf natürlich. Wir wollen wissen, wie viel werden von diesen pro Tag verdrückt an der Olma?
3: 30'000.
1: 30'000 und damit haben wir eine Siegerin. Es ist Isabel. Es sind gut 27'000. Das heisst, um eine Wurstlänge hat sie dich geschlagen, Isabel. Und damit geht es ab auf die Malaison.
2: Hey, cool, merci vielmals.
3: Gell? Gratulieren.
1: Danke auch dir, Luca, fürs Mitspielen und beiden einen schönen Hinacht. Ciao.
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